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Hallo und herzlich willkommen zu unserem kleinen Konzert, das wieder kein besonderes Prinzip hat, sondern eine willkürliche Zusammenstellung von kleinen klassischen Stücken, die Freude machen sollen. So hörten wir zu Anfang Plaisir d'amour, dem sicher berühmtesten Liebeslied aller Zeiten. Schon 1770 gefiel dem Komponisten Paolo Martini ein Gedicht von De Florian und hat es in unserer Aufnahme hat die Harfenistin Skaila Kanga gespielt. Und nun? Ach, so fromm, ach, so traut. Aus der Oper des mecklenburgischen Komponisten Friedrich von Flotow, 1813 bis 1883. Die Arie »Martha, Martha, du entschwandest und mein Glück nahmst du mit dir« war seinerzeit so populär, dass man einen Spottvers daraus gemacht hat, »Martha, Martha, du entschwandest und mit dir mein Portemonnaie«.

Nun zu Mozart. Seine berühmteste deutschsprachige Liebesarie stammt aus der Märchenoper Die Zauberflöte. Dies Bildnis ist bezaubernd schön. Der Prinz Tamino erblickt das Bildnis der Pamina und verliebt sich in sie auf der Stelle.

Als die alte Mutter mich noch lehrte singen. Aus Lieder, Opus 55.4, nach Zigeunermelodien von Antonin Dvorak. Eine Aufnahme aus dem Jahr 1995. Es spielt die Sinfonia auf London.

Das Blumenduett aus Madame Butterfly, der Oper von Giacomo Puccini, 1858 bis 1924. Los, schreit nur, ihr werdet schon sehen, wer am Ende recht behält. Dies ist die beste Oper, die ich je geschrieben habe. Als seine Madame Butterfly 1904 in Mailand vom Publikum ausgepfiffen wurde. Die kleine Geisha Cho-Cho-San, Madame Butterfly, hofft auf das Wiedersehen mit dem geliebten Fremden, dem amerikanischen Offizier Linkerton. Es spielt das London Promenade Orchestra.

Die Ballade Nummer 2 F-Dur, Opus 38 von Frédéric Chopin, spielt Alan Weiss.

Sie hören das kleine Konzert von der Kulturzeit aus Ratzeburg. Wenn die Peer-Gynt-Suite für Orchester von Edward Grieg erklingt, dann fühlen wir uns in die Welt der nordischen Sagen und Gestalten der Elfen und Trolle versetzt und in die herbe Landschaft der Fjorde Skandinaviens.

Coro Abocca Chiusa, der sogenannte Summchor aus der Oper Madame Butterfly. Bocca Chiusa ist der geschlossene Mund. Die Dienerin von Madame Butterfly summen, um ihr Kind in den Schlaf zu wiegen. Das tschechisch-slowakische Symphonieorchester begleitet den Rundfunkchor.

Noch einmal Oper von einem Italiener. Vorspiel zum ersten Akt aus La Traviata von Giuseppe Verdi. Es spielt das National Philharmonic Orchestra unter der Leitung von Charles Gerhard. Die herzzerreißende Geschichte der Kurtisane Violetta bewegte damals die Herzen. Sie verzichtet auf Alfredos Liebe, um ihm einen öffentlichen Skandal zu ersparen. Das Vorspiel zum ersten Akt ist ein psychologisches Porträt der Violetta. Einerseits lieblich, kokett, aber mit einem großen Herzen und bereit, sich für den Geliebten aufzuopfern.

Noch einmal Puccini, wie sich die Bilder gleichen, aus der Oper Tosca. Erleben Sie den spanischen Tenor Giacomo Aragall in einer seiner Paraderollen, nämlich in der des Kunstmalers Cavaradossi. In seiner Arie, wie sich die Bilder gleichen, beschreibt er, wie er dem Bild der heiligen Maddalena die Gesichtszüge der seiner Angebeteten Tosca verleiht. Tosca wurde 1904 in Rom uraufgeführt. Es spielt das Symphonieorchester von Barcelona.

Und nun der Liebesliederwalzer von Johann Strauss Sohn, der von 1825 bis 1899 gelebt hat. Speziell über Strauss Musik sagte ein Kritiker, er hat für die Menschheit mehr Gutes getan als 100.000 Ärzte zusammen. Er spielt das National Philharmonic Orchestra unter der Leitung von Peter Gut.

Das war unser kleines Konzert am Donnerstag. Ich hoffe, unsere Auswahl hat Ihnen gefallen. Produktion am Mikrofon Ulrich Küstner und Verantwortung Ulrich Küstner. Das hören Sie bei unserem nächsten kleinen Konzert.

0: Travemünder Journal. Sie hören eine neue Ausgabe des Stadtteilmagazins direkt aus dem Außenstudio des offenen Kanals in Travemünde. Hallo, liebe Hörerinnen und Hörer des Travemünder Journals. Wir freuen uns, dass Sie wieder eingeschaltet haben. Und bei schönem sonnigen Wetter senden wir für Sie wieder aus dem Außenstudio in Travemünde. Es ist das 482. Travemünder Journal und wieder vollgepackt mit, wie wir meinen, interessanten Themen. Wir werden über den Bürgerpreis berichten, der vergeben worden ist in Travemünde. Wir waren bei der Eröffnung des neuen Spielplatzes, eines Wahlspielplatzes in der Vorderreihe dabei. Wir haben uns wieder um Classical Beat gekümmert. Die Munition in der Ostsee spielt auch wieder eine Rolle. Es gab ja einen Ortsrat-Workshop, davon werden wir berichten. Und natürlich haben wir wie immer unsere Ohrwindgeschichten, die Folge 12 diesmal, und einen Live-Gast. Wir dürfen gleich Karin Schulze-Kersting von Freizeit und Aktiv e.V. begrüßen. Da sind wir ganz gespannt, was es da für Neuigkeiten gibt. Ein bisschen Musik haben wir natürlich auch für Sie rausgesucht. Rolf war da der Experte. Ich habe jetzt leider keine Liste. Rolf, müssen wir die einzelnen Titel ansagen? Was hören wir als erstes?
1: Latin Rock.
0: Also irgendwie Latin Rock. Lassen wir uns überraschen.

0: Ja, mit der Musik läuten wir den Sommer in Travemünde ein. Es ist auch schön warm geworden und ich habe einen Live-Gast, Karin Schulze-Kersting. Schönen Tag, Karin. Freue mich, dass du wieder da bist. Wir haben uns ja vor ein paar Jahren schon mal zum Interview hier getroffen. Kannst du mal so ganz kurz was zu deinem Lebenslauf sagen?
1: Zu meinem Lebenslauf mache ich gerne. Erstmal freue ich mich, dass ich wieder hier sein darf. Also es ist so, dass ich ursprünglich aus NRW komme, seit einigen Jahren in Travemünde lebe, weil ich immer wieder ans Meer wollte, als Kind in Kiel studiert und hatte immer Heimweh nach hier oben. Und deswegen bin ich hochgezogen. Ich lebe davon tatsächlich, dass ich gemeinnützige Organisationen unterstütze. Heißt, ich gebe ganz, ganz viel Seminare für Vereinsvorstände. Alles, was Vorstände so wissen müssen. Finanzen, Steuern, Recht, Versicherungen, bezahlte Mitarbeit. Und fahre eben auch raus, wenn Vereine Fragen, Probleme, Wünsche haben. Das heißt, ich bin bei mehreren Organisationen in den Beratungsteams, die dann eben die Organisationen unterstützen.
0: Du bist auch engagiert im E-Punkt, nicht?
1: Genau, weil das ist eine Organisation, die kümmert sich darum, dass andere Menschen ehrenamtlich sich engagieren können. Die Damen und Herren da machen einen richtig guten Job. Und deswegen fand ich das unterstützenswert. Und für die gebe ich teilweise Seminare und helfe dann, wenn es mal Not am Mann ist.
0: Und dein Baby hier ist ja Freizeit und aktiv, ein eingetragener Verein. Seit wann existiert ihr?
1: Wir existieren ein bisschen mehr als 5 Jahre, also noch vor Corona. Die ersten Angebote konnten wir leider erst zu Corona oder nach Corona machen, weil das ist uns dann dazwischen gekommen.
0: Und was für Angebote und was für überhaupt die Idee, so etwas zu machen?
1: Die Idee ist, war eigentlich relativ einfach. Als wir hierher gezogen sind, haben wir gemerkt, dass es nicht allen Menschen leicht fällt, schnell Kontakte zu knüpfen. Und dass es so die Angebote, die wir uns so gewünscht haben, nicht gab. Und dann haben wir einfach gesagt, ich lebe davon, dass ich Vereine unterstütze. Und dann gründen wir jetzt mal einen Verein und ich kann alles das leben, was ich anderen Vereinen erzähle, wie sie es machen sollen.
0: Wie viele Mitglieder habt ihr im Augenblick?
1: Wir sind knapp 60 Mitglieder, aber wir haben eben dadurch, dass bei uns muss man nicht Mitglied sein. Wir sind also der einzige Verein im ganzen großen, weiten Umfeld, wo man mitmachen kann, ohne Mitglied zu sein. Also ungefähr 60 echte Mitglieder. Und wir haben aber noch ungefähr 150 Leute so um uns rum, die immer an unseren Angeboten teilnehmen.
0: Und welche Aktivitäten bietet ihr an?
1: Also das geht los mit einer Malgruppe. Wir buhlen, wir fahren Rad, haben Gymnastik, haben Ausflüge, Nordic Walken. Dann gehen wir am Hafen spazieren, immer so mit jemandem, der da unten im Hafen viel unterwegs ist. Und wenn dann neu Zugezogene kommen oder auch unsere Gäste, die freuen sich. Samstag fahren wir zum Beispiel nach Hamburg mit Hafenbarkassen fahren und sowas alles.
0: Wie viele Aktivitäten habt ihr so in der Woche?
1: Also wenn man es mal genau nimmt, haben wir fast jeden Tag irgendwas. Davon sind dann eben auch einige, wo jeder dran teilnehmen kann, auch für unsere Gäste kostenfrei. Und ein Teil ist dann eben so, dass die Mitglieder es kostenfrei haben und andere dürfen dann ein bisschen den Verein unterstützen.
0: Aber es muss ja Leute geben, die jeweils die Gruppen anführen oder begleiten. Sind das Ehrenamtler oder machen die das hauptamtlich?
1: Nee, unser gesamter Verein ist rein ehrenamtlich geleitet. Den Bereich Verwaltung, da kümmere ich mich dann drum. Und ansonsten haben wir ganz viele hochengagierte Menschen, die die einzelnen Angebote organisieren.
0: Ich kann mich erinnern, vor ein paar Jahren habt ihr im Brückmanngarten mit eingeweiht, diese Sportbox oder so ähnlich ist die. Wie funktioniert das und wie läuft das?
1: Also die Sportbox ist was, was über die Sportorganisation, also vom DOSB, mit unterstützt wird und von der Stadt Lübeck. Und da ist es so, da kann jeder dran, da sind Sportgeräte drin, da ist ein QR-Code drauf, den kann man mit seinem Handy, kann man den scannen, dann muss man sich einmal registrieren und dann kann man praktisch elektrisch übers Handy die Tür öffnen, kann die Sachen rausnehmen, die man braucht, tut man im Idealfall hinterher wieder rein, es ist eine Kamera drin, wir merken also, wenn einer...
0: Wie ist das gelaufen, läuft es?
1: Also das läuft tatsächlich ganz gut, wir wundern uns auch. Am Anfang habe ich gedacht, na mal gucken, ob wir die Einzigen sind, aber es läuft mittlerweile gut, ja.
0: Ihr bietet ja auch Buhl.

0: der Raum auch finanziert werden muss. Und dann sind immer so ein paar, die wechseln. Manchmal sind Gäste dabei. Also.
1: Wo findet die Malerei statt? Bei jedem zu Hause oder habt ihr da einen Raum gemietet?
0: Also bei jedem zu Hause, da kriegte der eine oder andere wahrscheinlich Theater. Nein, wir haben einen Raum im Gemeindezentrum oben am Teutendorfer Weg. Den haben wir dann immer den dritten Donnerstag im Monat haben wir den gemietet. Und darin dürfen wir das machen.
1: Die Leute, die da teilnehmen an der Malgruppe, sind das alles Autodidakten oder sind das auch Profis, die sagen wir, davon leben?
0: Also die Idee war tatsächlich, wir machen das einfach, weil wir Spaß am Malen haben. Derjenige, der die Gruppe führt, unser Thies, der kann das richtig gut. Der erklärt das auch den Neueinsteigern. Und so nach und nach hat sich dann eben rausentwickelt, dass wir alle Spaß am Malen haben. Das geht in alle Richtungen. Wir haben welche, wo ich sagen würde, die brauchen sich nicht verstecken hinter anderen, die viel Geld dafür kriegen.
1: Also es gibt auch die Künstlergemeinschaft hier in Travemünde.
0: Ja, genau, die Künstlergemeinschaft gibt es auch. Nein, aber wir verstehen uns dann als ambitionierte Hobbymaler, haben aber wirklich welche dabei. Die Bilder kann man sich auch ins Wohnzimmer hängen, die sind schon richtig klasse.
1: Und ihr stellt demnächst aus. Was ist da zu sehen und wo ist es?
0: Also das ist in Kooperation mit dem Maritim hier in Travemünde. Das ist am 11. und 12. Juli, jeweils von 11 bis 17 Uhr. Da haben wir eben gesagt, weil der Verein sich selbst finanzieren muss, wir viele haben, die nicht so viel Geld haben. Und da müssen wir immer sehen, dass wir ein bisschen Geld reinkriegen. Und da stellen wir dann aus und unsere Maler haben dann Bilder zur Verfügung gestellt, die da dann auch verkauft werden dürfen.
1: Das Material kostet ja was. Wer zahlt das? Der Maler oder die Malerin oder der Verein?
0: Also zum Großteil zahlen es tatsächlich das, was da verkauft wird, haben die Maler bezahlt und Malerinnen. Das, was wir in den Donnerstagsmalgruppen, da ist es so, dass der Verein im Grunde das Material kauft und jeder, der daran teilnimmt, bezahlt 5 € in unser Malschwein und davon wird dann die Raummiete bezahlt und eben dann auch Leinwände und Farben.
1: Welche Motive sind zu sehen?
0: Also da geht alles von, ich sage jetzt mal, kleinen Marsmännchen über ganz abstrakte Sachen, aber eben auch Motive aus Travemünde, teilweise Tiere, wirklich sehen aus wie Fotos. Also einmal die gesamte Bandbreite, was man sich unter Acrylmalen vorstellen kann.
1: Es ist also nur Acrylmalerei, keine Zeichnung.
0: Nein, es ist tatsächlich nur Acrylmalerei, weil es ist einfach unsere Acrylgruppe. Wir haben es erst überlegt, aber dann haben wir gesagt, nee, Schuster, bleib bei deinem Leisten, mach mal.
1: Wie viele Exponate werden das etwa sein?
0: Also wir hoffen auf 50 bis 60. Wir müssen mal gucken.
1: Und das Maritim stellt euch diesen Raum kostenlos zur Verfügung?
0: Genau, ne? Das Maritim stellt uns den Raum vor, praktisch vor der Rezeption. Den Raum bekommen wir kostenfrei. Das Maritim spendet auch Getränke. Und also es ist so, dass Kaffee und Kuchen da ist. Kann man erwerben, einfach alles für den guten Zweck in Travemünde.
1: Wenn man bei euch in den Verein beitreten möchte, wie sieht das aus, was muss man bezahlen und welche Vorteile, das fragt ja auch jeder, welche Vorteile hat man, wenn man im Verein drin ist?
0: Also von der Grundidee darf bei uns auch jeder mitmachen, der nicht im Verein ist. Der muss dann eben fürs eine oder andere bezahlen. Der Verein kostet 6 € im Monat und das hat eben den Vorteil, dass man an fast allen Angeboten kostenfrei teilnehmen kann. Gut, wenn wir nach Hamburg fahren, kostet es halt ein bisschen.
1: Alles klar. Habt ihr eine Homepage oder so oder wie wird das verbreitet, euer Angebot?
0: Also man findet uns einfach www.freizeitundaktiv.de, Freizeit und Aktiv als ein Wort. Da findet man uns. Und wenn man uns googelt, sind wir auch meist ganz oben.
1: Okay, Karin, dann danke ich dir fürs Gespräch. Wir sehen uns natürlich am 11. oder am 12., weil es ja das Getränk gibt. Ja, und freue mich natürlich auf die Bilder.
0: Super,
1: und vielen
0: ich freue mich
1: dass
0: auch.
1: Du da warst.
0: Ganz herzlichen Dank.
1: Okay, danke schön. Tschüss.

0: Angelika Hartfelder hat Christiane Wassnitzer besucht, die sich sehr über den Bürgerpreis für herausragende ehrenamtliche Tätigkeiten für den Verein der GU Ostseestraße gefreut hat.
1: Ich bin jetzt hier gerade bei Christiane Wassnitzer und wir sitzen hier in der Gemeinschaftsunterkunft und du bist ja nur eine von 11, ihr habt einen ganz tollen Preis bekommen.
2: Ja, wir haben den Bürgerpreis für herausragende ehrenamtliche Tätigkeit hier bekommen vom gemeinnützigen Verein zu Travemünde. Vielen Dank dafür. Und wir waren sehr überrascht. So, jetzt sind wir 10 Jahre dabei, nach so langer Zeit so einen tollen Preis, so eine Ehre zu bekommen. Das ist ja nicht immer einfach gewesen. Es gab auch ein paar Anfeindungen so im Umfeld. Wie kann man denn so Flüchtlinge unterstützen? Aber das hat uns alle sehr, sehr gefreut, weil es einfach eine ganz positive, schöne Anerkennung ist.
1: Mal eine Wertschätzung eurer Arbeit. Was macht ihr so Besonderes?
2: Ja gut, wir sind jetzt 10 Jahre dabei und ich weiß nicht, ob es das Besondere ist, aber wir haben auf jeden Fall immer sehr eng mit dem Träger hier zusammengearbeitet, sodass wir um die Bedürfnisse der Bewohner und Bewohnerinnen wussten und darauf haben wir uns eingestellt. Uns war es auch immer wichtig, wirklich auch Kinder zu integrieren. Wir haben regelmäßig Ferienveranstaltungen gemacht und teilweise auch mit deutschen Kindern natürlich, dass man einfach auch rauskommt, nicht nur hier in der Einrichtung ist, sondern andere Menschen kennenlernt, neue Erfahrungen macht. Und ich glaube, das ist das Besondere. Auch die Verknüpfung, wie im letzten Jahr jetzt mit dem Aloheim, dass wir eben auch gemeinsam mit Senioren und Kindern zum Beispiel kreativ werden.
1: Die Verbindung mit dem Aloheim, was genau nebenan ist, also gegenüber, braucht nur über die Straße zu fallen, die ist für euch was ganz Besonderes geworden. Wie fing das an?
2: Das fing an, ich hatte eigentlich schon lang gedacht, man müsste das irgendwie verknüpfen, weil meine Vorstellung war, dass Kinder und Senioren zusammen einfach was ganz Positives ergibt. Also oft ist es, dass sich ältere Menschen freuen, Kinder zu sehen und Kinder sprechen auch alte Menschen oder Senioren, Seniorinnen sehr unbekümmert an und fragen. Und das hat sich so bestätigt. Der Anfang war tatsächlich, es war in meinem Kopf und ich wurde von einer Mitarbeiterin während der Travemünder Woche im Kreuzfahrerterminal angesprochen. Und da habe ich gesagt, ja, ich werde die Verbindung nutzen und dann werden wir sehen, dass wir gemeinsam was machen. Womit ich nicht gerechnet habe, das Aloheim beschäftigt auch eine Kunsttherapeutin und ich habe ja auch noch meine Ausbildung als Kunsttherapeutin gemacht. Und da kann man sehr, sehr schöne Sachen machen gemeinsam. Und das haben wir tatsächlich dann beide so gemacht. Martin Blankenburg hat es im letzten Jahr übernommen und ich habe in diesem Jahr Angebote gemacht. Und das ist wirklich eine Bereicherung. Alte und Junge kommen ins Gespräch. Und was so ganz besonders war, dass eine Seniorin mit arabischen Wurzeln sich auf Arabisch mit den Kindern unterhalten hat. Und das war schön. Da ist uns allen das Herz aufgegangen, weil das einfach so eine herrliche, so eine schöne menschliche Begegnung war. Und daran denkt man manchmal gar nicht, dass ja auch die Migranten, Migrantinnen älter werden und auch pflegebedürftig werden.
1: Wie läuft das denn sprachlich? Die Familien kommen ja, sind ja, hier ist oft Erstbezug für die Familien, sprechen die Sprache nicht und wie läuft das dann hier so ab?
2: Also Erstbezug ist es in der Regel nicht. Das sind dann immer diese Erstaufnahmestellen. Von daher ist es so, dass manche tatsächlich schon ein bisschen Deutsch können, manche aber auch gar nicht. Und wir bieten hier den Kindern an, so wirklich spielerisch lesen und schreiben zu lernen, auch im Spiel miteinander erste deutsche Worte zu sprechen, auch wenn wir eine Veranstaltung machen, dann sagen wir auch so, jetzt hier wird Deutsch gesprochen und sie müssen einfach dann auch das eine oder andere Wort sprechen oder zuhören. Und das ist dann der Anfang. Für die Kinder ist es ein bisschen leichter durch die Schule, die sind schneller dabei. Aber ich merke auch für Kinder, die tatsächlich wenig Deutsch können, gibt es immer die Möglichkeit, sich wirklich über ein Bild, über das Malen, über das Gestalten auszudrücken. Auch über die Musik übrigens. Gisela macht mit den Kindern ja auch Musik. Auch da kann man ein Gefühl ausdrücken. Das ist ganz schön.
1: Ihr seid also mit Herzblut dabei und bietet Nachmittagskurse an.
2: Ja, auch die Sprachkurse. Was sich wirklich auch gut entwickelt hat, das Angebot für ältere Ukrainer. Da haben wir nämlich gemerkt oder sind angesprochen worden auch, dass es kein Sprachangebot gibt. Aber die Menschen möchten einfach auch, ich sag mal so, sich im Alltag wenigstens verständigen. Also wir bieten keine Sprachkurse an, wo man jetzt so einen Qualifizierungsschein für bekommt, das nicht. Aber ganz normal einkaufen, zur Tafel gehen, wissen, dass eine Birne eine Birne ist, das deutsche Wort dafür, das ist einfach wichtig. Wir gehen natürlich auch auf Bedürfnisse oder ich sag mal so kulturelle Besonderheiten ein. Es gibt auch einen Sprachkurs nur für Frauen.
1: Und es gibt auch, habe ich entdeckt, ich war neulich auch mal drin, eine Nähstube. Auch das ist, glaube ich, für die Frauen ganz wichtig.
2: Die Nähstube ist auch wichtig, genau. Das ist einfach auch, es wird nicht nur genäht, es wird auch gehäkelt, gestrickt, gebastelt. In dem Raum wird auch gelesen. Es ist sehr, sehr unterschiedlich. Und das ist auch ein gutes Zusammenspiel. Ich habe zum Beispiel mit Kindern so Stoff bemalt und Anita hat das dann genäht als Kissen. Das ist auch immer was Schönes, dass wir uns auch ergänzen. Und deswegen machen wir auch regelmäßig einen runden Tisch, um zu sehen, so, wer kann was zusammentragen, wie können wir das zusammentragen. Eins habe ich tatsächlich noch vergessen, was wichtig ist. Die Kinder in der Schule machen schon viel Hausaufgaben in der Schule. Das Bedürfnis ist eigentlich mehr die Bewegung. Und da wird jetzt eine ganze Menge kommen. Wir haben ein riesen Konvolut an Bällen und so gekauft. Und ich sehe das auch, dass die Kinder nachmittags, die sind dabei, sich auszutoben. Und das unterstützen wir jetzt auch.
1: Ihr habt natürlich auch ein ganz tolles Grundstück, also viel Raum hier. Es ist eine relativ kleine Einrichtung. Eigentlich sind die Bedingungen relativ gut.
2: Die Bedingungen hier sind tatsächlich gut. Also ich kann mich erinnern, vor Jahren hat uns der Sportverein ein Tor für Fußball quasi überlassen, weil die Neues bekommen haben. Dann dauert es sehr lange, bis das aufgebaut war. Und jetzt gucken wir darauf und denken, wow, die sind da am Bolzen und am Machen und Tun. Und das ist einfach toll, diesen Platz, diesen Raum zu haben. Auch, dass wir als Ehrenamtliche hier den Raum haben, das ist so wertvoll.
1: Ja, kriegt ihr genug Spenden oder ihr braucht ja auch Material? Wie läuft das?
2: Also wir haben jetzt das, beziehungsweise es gab das schon mal, Rolf Sülzer hatte ja den ehrenamtlichen Kreis Ostseestraße begründet, war lange, hat es lange leitend gemacht und ich weiß nicht, ein oder zwei Jahre hat er auch Gelder aus dem Integrationsfonds beantragt. Das habe ich jetzt übernommen, er ist ja nicht mehr da. Jetzt das zweite Jahr und da ist es natürlich, da kann man alles von anschaffen. Da sind Eintrittsgelder dabei, da ist Ausstattung dabei. Ja, wir müssen immer überlegen natürlich, was wir brauchen, aber das ist gut, das sollte auch erhalten bleiben.
1: Also Christiane, einfach mal was tun.
2: Also ich denke schon, dass es wichtig ist, miteinander etwas zu tun und dass wir zusammen was schaffen. Ja.
1: Ja, vielen Dank. Wir kriegten gerade Besuch. Und da kommen jetzt gerade zwei Bewohner, die hier
3: ja,
1: was machen
3: zwei
1: möchten.
3: Jungs, genau. Die hier zum Malen kommen.
1: Und ja. Die sind ein bisschen erstaunt, weil ich bin hier, aber ich sag denen gleich mal guten Tag.
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0: Haben Ihre Kinder auch schon unseren neuen Spielplatz entdeckt? Es handelt sich nicht um die Nachbildung des hier kürzlich gestrandeten Wal. Unser Wal ist zum Klettern da. Annette Proske war bei der Eröffnung dabei und interviewte unsere Bausenatorin Johanna Hagen.
1: Heute am Mittwoch um 15 Uhr ist in Travemünde auf dem Fährfuhrplatz der alte Spielplatz neu eröffnet worden. Ein wunderschöner Stahlwal lädt die Kinder jetzt zum Spielen und Toben, Klettern und Verstecken ein. Und ich habe ein paar Stimmen eingefangen für sie, um mal zu hören, wie es allen so gefällt. So, meine liebe Zuhörerinnen und Zuhörer, bei mir ist jetzt Frau Johanna Hagen. Und Frau Hagen, was sagen Sie denn dazu, zu dem schönen neuen Spielplatz?
2: Ja, ich bin natürlich total froh, wenn Maßnahmen auch fertig sind und vor allem, wenn das Ergebnis so gut ist und so gut angenommen wird, wie man es jetzt sieht, dann macht das einfach ganz besonders viel Freude. Und es ist natürlich toll, dass wir jetzt hier in Travemünde auf dem Fährvorplatz ein schickes neues Spielgerät haben, das einfach auch hier an diesem Standort eine ganz zentrale Rolle einnimmt und glaube ich auch wirklich sehr qualitätvoll ist und schön gestaltet und für viele, viele Kinder, ich glaube über 70 Kinder können hier gleichzeitig spielen, auch einfach ganz vielfältige Spielmöglichkeiten bietet. Das ist schon toll.
1: Es hat ja lange gedauert, lange stand der Platz leer und es hat wirklich sehr, sehr lange gedauert, bis die Kinder wieder spielen konnten. Woran lag das?
2: Ja, die Spielgeräteanordnung ist immer eine relativ komplexe Sache. Wir haben auch vor allem Planungszeiten im Vorfeld und auch sehr lange Bestellzeiten für diese Geräte, weil das ja keine Massenproduktion ist. Und insofern sind das im Grunde genommen ja Einzelstücke, die gefertigt werden. Und die Lieferzeiten sind wirklich lang. Das stimmt.
1: Das ist immer sehr interessant für unsere Hörerinnen und Hörer, mal zu wissen, warum die Dinge so lange dauern. Aber Sie haben uns darüber ja jetzt Auskunft gegeben. Und wer ist denn eigentlich darauf gekommen, einen Wal hier hinzustellen?
2: Tatsächlich war das der Vorschlag der Planungsabteilung, hier ein maritimes Element zu wählen. Wir hatten ja vorher Schiffsstrukturen hier auf dem Platz gehabt und ein Meeressäuger hier zu planen, das lag durchaus nah und ist auch mal eine schöne Abwechslung und ich finde auch ein sehr passendes Motiv, das sich hier auch in diese Lage ganz wunderbar einfügt.
1: Wunderschön. Ja, es sieht wirklich ganz hübsch aus und es kann von vielen, vielen Kindern gleichzeitig bespielt werden. Und dann danke ich erstmal schön, Frau Hagen, und dann werde ich jetzt noch mal hören, was die Kinder dazu sagen.

0: Rolf Fechner, Beat-Fan der ersten Stunde, hat sich nach Eutin begeben. Dort wollte er vom Veranstalter des Classical Beat, Hans-Wilhelm Hagen, wissen, wann und wo diese Veranstaltung wieder in Travemünde stattfindet.
1: Hallo Herr Hagen, wir sind jetzt hier in Eutin. Sie ersetzen so ein bisschen die Eutiner Festspiele. Normalerweise sind Sie ja mit Classical Beat in Travemünde Atlantic Grand Hotel. Wieso in diesem Jahr nicht?
2: Also in diesem Jahr sind wir auch in Travemünde. Wir sind in der finalen Entscheidung, eine Veranstaltung im Grand Hotel zu machen. Aber wir haben eben halt hochkarätige Musiker in diesem Jahr eingeladen aus Polen, aus Uruguay und aus Frankreich. Und da brauchen wir eben halt doch einen Raum, der mehr Publikum auch aufnimmt. Und da bin ich ganz glücklich, dass wir jetzt eine Entscheidung gefunden haben, dass wir in der Yachthalle in Travemünde an der Fischereihafen unser Hauptfestival ausführen dürfen.
1: Und wann wird das sein?
2: Das findet statt ab dem 22. Juli bis Samstag dann den.
1: Also auch wieder während der Travemünder Woche?
2: Während der Travemünder Woche.
1: Yachthafen heißt Böbswerft? Oder?
2: Nein, das ist weiter vor. Das ist die Yachthalle am Fischereihafen.
1: Und es wird sonst genauso laufen, etwa wie Atlantic Grand Hotel ist Frankreich? Oder,
2: nee, Frankreich ist. Diesmal haben wir Frankreich das Hauptthema und da haben wir so ein bisschen die Verbindung geschlagen. Einmal zu der Revue, letztens Nächte am Montmartre. Das sind die zwei Revue-Veranstaltungen. Und am Mittwoch gibt es ein wenig Ausblick auf das nächste Jahr, Polen. Mhm. Und da wir aber das Weimarer Dreieck spielen, Frankreich, Polen und Deutschland, haben wir Leszek Moster aus Polen eingeladen, ein hervorragender Pianist, eine Piano-Night, kann man sagen.
1: Das heißt, da am Fischereihafen ist Piano-Night.
2: Ja.
1: Und im Atlantic Grand Hotel?
2: Da wird es in diesem Jahr den Passat-Dialog geben.
1: Ja, ja, das ist natürlich auch schön. Der findet auch später statt.
2: Der findet am 21. Juli, am Dienstag statt. Auch, glaube ich, hochkarätig wieder besetzt, wie jedes Jahr. Und unter der Regie kann man ja auch sagen, einmal von Bernd Jorgisch und dem Bürgermeister. Und ich glaube, das wird schon wieder eine tolle Veranstaltung sein.
1: Ich wünsche ja, das ist ja eine Open-Air-Geschichte heute. Es sah ja heute Mittag relativ schlecht aus. Ich weiß nicht, ob es bei Ihnen auch so gewittert hat.
2: Ich habe zwar alle zwei Stunden geguckt, aber Eutin hat immer ein Wahnsinnsglück, dass das Wetter sich hier sozusagen spaltet. Und wie bei den Festspielen auch. Und heute ist auch wunderbares Wetter. Also, was will man mehr?
1: Dann freue ich mich auf eine schöne Veranstaltung.
2: Vielen Dank.
1: Herzlichen Dank, Herr Hagen. Dankeschön. Danke.

0: Sie hören immer noch das Travemünder Journal auf Lübeck FM. Und weiter geht es mit einem Beitrag über Munition in der Ostsee. Das Thema haben wir ja nun schon mehrfach gehabt. Und so gab es vor kurzem eine Infoveranstaltung in Pötenitz. Und Klaus Splied war dabei und wird gleich davon berichten. Aber noch ein kurzer Hinweis. Am 24. Juni, also am 24.06. um 18.30 Uhr, wird es auf der Viermastbark Passat, also auf unserem Wahrzeichen, unserem Schiff Passat, von der SPD organisiert, auch eine Infoveranstaltung geben. Da können Sie noch hingehen und der Eintritt ist frei. Also am 24.06. um 18.30 Uhr. Aber jetzt hören wir erstmal den Beitrag von Klaus Splied. Er hat Wolf Sichermann interviewt, der ein Experte ist und uns auf den neuesten Stand bringt.
1: Munitionsberg in der Lübecker und Mecklenburger Bucht war der Titel einer Informationsveranstaltung Ende Mai in Pötenitz. In diesem Zusammenhang kam auch das von der Bundesregierung im Jahr 2022 aufgelegte Sofortprogramm zur Sprache. Dazu habe ich den betreffenden Referenten Wolfgang Sichermann befragt. Er ist Koordinator des noch laufenden Sofortprogramms. Herr Sichermann, welches Ziel verfolgt das Sofortprogramm?
2: Mit dem Sofortprogramm sollen die Voraussetzungen für eine systematische und auch langfristige Beräumung und Entsorgung der Munitionsaltlasten in unseren Küstengewässern geschaffen werden. Ziel ist es dabei auch, die erste auf See arbeitende Anlage zur Entsorgung von Altmunition zu entwickeln und zu bauen.
1: Welche Maßnahmen haben bisher stattgefunden?
2: In den Jahren 2024 und 2025 wurden Pilotbergungen an vier verschiedenen Stellen in der Lübecker und Mecklenburger Bucht durchgeführt. Dabei ging es darum, Erkenntnisse über die Arten und Zustände der Munition zu sammeln und festzustellen, ob verfügbare Technik für die Arbeiten in Versenkungsgebieten geeignet ist.
1: Im Hinblick auf künftige Bergungsmaßnahmen sind welche Erkenntnisse dabei gewonnen worden?
2: Also die Aufgaben konnten mit der eingesetzten Technik sehr gut bewältigt werden. Das Ziel, die Arbeiten ferngesteuert und möglichst ohne Taucher durchzuführen, wurde noch nicht erreicht. Insbesondere bei hohen Kampfmitteldichten und schwierigen Umgebungsbedingungen sind für die Identifizierung nach wie vor Taucher notwendig. Also hier geht es darum, die Technologien weiterzuentwickeln und letztendlich die gesammelte Erfahrung einzusetzen. Darüber hinaus haben wir Kampfmittel in sehr unterschiedlichen Erhaltungszuständen angetroffen. Von völlig degradiert und nicht mehr erkennbar bis nahezu fabrikneu. Und das ist bemerkenswert, wenn man bedenkt, dass diese 80 Jahre auf dem Meeresgrund lagen. Diese unterschiedlichen Zustände spielen natürlich auch eine wesentliche Rolle in der Auslegung des nachgelagerten Entsorgungsprozesses.
1: Welche Maßnahmen sind im Rahmen des Sofortprogramms noch vorgesehen?
2: Aktuell treiben wir die Entwicklung der ersten Entsorgungsanlage für Munitionsaltlasten auf See voran und wir hoffen, dass das Bundesumweltministerium im Sommer den Auftrag für deren Detailplanung vergeben kann.
1: Sommer heißt was etwa?
2: Ende August.
1: Wie wird die Gewässerbelastung durch Schadstoffe, welche aus korrodierten Munitionskörpern austreten, weiterhin überwacht, solange die Munition nicht vollständig geborgen ist?
2: Der Gewässerzustand wird weiterhin durch verschiedene Meeresforschungseinrichtungen untersucht und überwacht. Da es sich im Seewasser um sehr geringe Konzentrationen handelt, bedarf es da einer sehr hohen Expertise, um überhaupt belastbare Aussagen produzieren zu können. Dazu gibt es auch sehr gute europäische Kooperationen im baltischen Raum, im Raum der Ostsee, aber auch in der Nordsee, sodass wir, glaube ich, da immer mehr lernen und auch einen guten Überblick über die Entwicklung des Geschehens haben.
1: Worauf kommt es Ihrer Einschätzung nach in Bezug auf künftige Bergungsmaßnahmen an?
2: Ich halte es für wichtig, dass wir bei den zukünftigen Maßnahmen klar priorisieren und uns auf Stellen mit aktuell höchsten oder mit aktuell hohen Schadstoffemissionen konzentrieren. Wenn wir sozusagen auf freiliegenden Sprengstoff im Meer fokussieren, auf offene Munitionskörper, dann können wir auch sehr schnell eine Verbesserung der Umweltsituation erreichen.

0: kann, wie sollte Travemünde noch attraktiver für seine Bewohner und Bewohnerinnen gemacht werden? Darüber konnten die Bürger am 6. Juni bei einer öffentlichen Informations- und Diskussionsveranstaltung in der Schule am Meer mit Experten der Bauverwaltung und untereinander diskutieren. Gestalte die Zukunft von Travemünde mit, lautete das Motto des Workshops. Auch Schüler der Stadtschule und Schule am Meer konnten im Vorfeld ihre Vorschläge einbringen. Gefördert wurde der Workshop zur Zukunft Travemündes durch die Partnerschaft für Demokratie Lübeck und das Bundesprogramm Demokratie Leben. Im Vorfeld wurden bereits 100 Hinweise und Anregungen eingereicht, darunter der Zustand der Bahnhöfe, die Verkehrsprobleme und die hohen Parkgebühren. Diese Vorschläge wurden zu 3 Säulen zusammengefasst: lebenswertes Travemünde, Stadtplanung und Mobilität. Alle 3 Säulen wurden in 3 Klassenräumen diskutiert. Die Ergebnisse wurden auf Metaplankarten festgehalten, systematisiert und der Politik übergeben. 2027 ist eine Evaluationskonferenz geplant. Hier soll ermittelt werden, welche Ideen umgesetzt werden konnten. Der Workshop war sehr gut besucht. Circa 100 Teilnehmer und Teilnehmerinnen waren erschienen. Die Stimmung war gut. Es wurde konstruktiv diskutiert und neue Ideen hervorgebracht. Für das leibliche Wohl war gesorgt. Hören Sie jetzt das von Klaus Spiet geführte Interview mit Carsten Hübner, dem ersten Vorsitzenden des Ortsrates Travemünde.
1: Herr Hübner, welches war das Ziel dieser Veranstaltung?
2: Ja, das Ziel des Ortsrates war es, die Bürgerinnen und Bürger von Travemünde jetzt aktiv in einen Workshop einzubinden für das Motto Gestalte deinen Ort mit. Denn wir hatten ja schon im vergangenen Jahr auf den öffentlichen Ortsratssitzungen immer für die 3 Säulen geworben, für die wir uns dann interessieren und wo auch schon rege Informationen und Ideen eingegangen sind von den Bürgerinnen und Bürgern. Und das war jetzt sozusagen die erste richtige Live-Veranstaltung im Charakter eines Workshops, wo sich dann alle einbringen konnten. Und so viel kann ich vorab schon mal sagen, das war aus unserer Wahrnehmung heraus vom Ortsrat ein großer Erfolg, dass sich so viele eingebracht haben.
1: Mit den 3 Säulen sind die 3 Themenfelder lebenswertes Travemünde, Stadtplanung sowie Mobilität gemeint. An welchem Themenfeld bestand das größte Interesse?
2: Da haben wir vom Ortsratsteam, die den Workshop geleitet haben, glaube ich, gute Arbeit geleistet, weil keine der Säulen sich in den Vordergrund drängen konnte. Alle Bürgerinnen und Bürger, die da waren, konnten in jedes Themenfeld sich einbringen, weil wir eine Rotation gemacht haben. Das heißt, jedes Themenfeld hat einen eigenen Workshop gehabt und wir haben 3-mal gedreht. Das heißt, jeder war überall dabei und konnte sich einbringen. Insofern sind alle Themenbereiche sehr interessant gewesen und haben gute Impulse bekommen aus der Bürgerschaft.
1: Was war den Teilnehmern im Hinblick auf das Thema lebenswertes Travemünde besonders wichtig?
2: Beim Thema lebenswertes Travemünde kommt immer ein Punkt ganz klar nach oben und das zeigt auch, dass wir eine aktive Gesellschaft sind. Trotz Internet, trotz Social Media kam hier der Wunsch der Bürgerinnen und Bürger, dass es mehr Begegnungsstätten gibt für Jung und Alt, auch mehr Angebot vom VHS. Das war wichtig und was auch neu hinzukam, dass unsere Baumbestände ganz doll gewahrt und ausgebaut werden. Das waren ganz wichtige Themen, was das Thema lebenswertes Travemünde betrifft.
1: Worauf kam es im Hinblick auf Stadtplanung hauptsächlich an?
2: Beim Thema Stadtplanung hatten wir uns im Vorfeld ja schon mit guten Ideen beschäftigt für die Themenreihe, die da war. Und eins der Hauptfelder, worüber wir uns ausführlich mit den Bürgerinnen und Bürgern unterhalten haben und ausgetauscht haben, war das Thema Leuchtenfeld und die Ideen, die damit verbunden sind, wie dieses Leuchtenfeld vielleicht in Zukunft anders genutzt, gestaltet werden kann, um noch mehr im Herzen von Travemünde an Attraktivität zu gewinnen.
1: Was stand bezüglich Mobilität im Vordergrund?
2: Beim Thema Mobilität haben wir uns vorrangig, und das war in diesem Punkt jetzt anders als in den vorherigen Ortsratssitzungen, kam ganz klar das Thema Mobilität für die Einheimischen hier vor Ort. Aber nicht nur, was den Bereich ÖPNV betrifft oder auch Fahrradwege, sondern auch generell, wie man mit den eigenen Fahrzeugen die Mobilität im Ort sicherstellt. Und das Thema Anwohnerparken hat nach wie vor eine ganz, ganz hohe Priorität, wie wir festgestellt haben, weil hier ja beengter Parkraum ist und dementsprechend das Interesse der Einwohnerinnen und Einwohner sehr, sehr hoch ist.
1: Welche Schlüsse bzw. Maßnahmen leiten Sie aus diesem Workshop ab?
2: Also was wir als äußerst positiv empfunden haben, war die hohe Resonanz. Wir hatten knapp 80 Teilnehmerinnen und Teilnehmer vor Ort. Das heißt, was wir daraus für Schlüsse ziehen, wir haben eine aktive Bürgerbeteiligung. Wir werden auf jeden Fall damit weitermachen. Das war nur der Auftakt eines ersten Workshops. Weitere werden folgen, wahrscheinlich in einem Rhythmus von einem halben bis dreiviertel Jahr wird dann der nächste Workshop Teil 2 folgen. Und wir hoffen dann auf gleiche hohe Resonanz und Beteiligung unserer Mitbürgerinnen und Mitbürger.
3: 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Ausgewählt, bearbeitet und erzählt von Dieter Nickel.
4: Folge 12. Das Wesentliche. Ein altes Märchen erzählt, wie ein junger, wissbegieriger König die Gelehrten seines Landes beauftragte, für ihn alles Wissenswerte über die Geschichte der Menschheit aufzuschreiben. Sie machten sich umgehend an die Arbeit. Und nach 40 Jahren legten sie das Ergebnis in 1000 Bänden vor. Der König, inzwischen schon 60 Jahre alt geworden, sagte, 1000 Bücher kann ich nicht mehr lesen. Kürzt alles auf das Wesentliche. Nach 10 Jahren hatten die Gelehrten den Inhalt in 100 Bänden zusammengefasst. Der König sagte, das ist noch zu viel. Ich bin schon 70 Jahre alt. Schreibt nur das Wesentliche. Die Gelehrten machten sich erneut an die Arbeit und fassten das Wichtigste in einem einzigen Buch zusammen. Sie kamen damit, als der König schon im Sterben lag. Dieser wollte wenigstens noch das Wesentliche aus der Arbeit der Gelehrten erfahren. Da fasste es der Vorsitzende in einem Satz zusammen. Sie lebten, sie litten, sie starben. Doch das Einzige, was zählt und überlebt, ist die Liebe.

Für die nächste Live-Sendung am 30.06. haben wir wieder spannende Themen aus Travemünde für Sie vorbereitet. Wir hören Geschichten aus Tinas Giftshop und Drachenpoint, der sich in der Poststelle von Travemünde befindet. Ein Besuch lohnt sich. Im Neubauprojekt Fischereihafen wird ein Pop-up-Store der Travemünder Künstlergemeinschaft eröffnet. Wir hoffen es und betrachten es als gutes Omen, dass es nun endlich losgeht im Neubauprojekt Fischereihafen. Dann berichten wir über das Hin und Her bezüglich der Bubbles vor der Villa Mare. Herr Kasunke lässt uns noch einmal teilhaben an dem spannenden, Hin und Her mit der Stadt Lübeck. Die Fischerei steckt in einer Krise, da Dorsch und Hering nur noch sehr begrenzt gefangen werden dürfen. Dazu gibt es mehr Infos von der Jahrestagung des Landesfischereiverbandes, die am 12.06. stattgefunden hat. Das Team vom Travemünder Journal freut sich auf Sie. Es lohnt sich also, bei uns reinzuhören.

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1: Sind verantwortlich für die folgende Sendung ist Stefanie Kurzer. Hallo liebe Zuhörer, wir sind der 11. Jahrgang des beruflichen Gymnasiums der Friedrich-List-Schule und befassen uns mit den verschiedenen Seiten der Globalisierung in unserer Radioshow Globalization No Way Back. Globalisierung ist die Kommunikation zwischen Ländern in jeglicher Art, wie zum Beispiel internationaler Handel. Da wir als Englischklasse hier sind, wird der folgende Inhalt auf Englisch wiedergegeben. 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Thank you for tuning into our radio show, Globalization No Way Back, where different groups will talk about aspects of globalization, such as how globalization created the internet, the negative effects of social media on young people, and as for another group, talking about the positive sides of social media. 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

Willkommen bei Lübeck FM und unserer Sendung Kultur Melange. Am Mikrofon begrüßt Sie Angelika Wolf, die auch für die Sendung verantwortlich ist und an der Technik heute wieder unterstützt wird von Shia Wolf. Wir freuen uns, dass Sie dabei sind und geben Ihnen wie immer einen Überblick über die heutige Sendung. Zunächst geht es in die Komödie Lübeck in der Dr. Julius Leber Straße. Da hatte die Komödie Venedig im Schnee Premiere. Im zweiten Beitrag schauen wir mal hinter die Kulissen des Theaters. Ich habe mit der Pförtnerin Frau Nizewski gesprochen. Und der letzte Beitrag, der geht nochmal in die Muck. Es ist ein Beitrag, der ein bisschen überhängig ist. Das 6. Sinfoniekonzert im März haben wir auch damals besucht. Und hier kommt jetzt der Bericht.

0: Das war Reggae-Musik von Jimmy Cliff hier bei Kultur Melange. Kennen Sie Chauvinien? Nein? Ehe Sie jetzt anfangen, vor Ihrem inneren Auge den Atlas durchzuscannen, kann ich Sie beruhigen. Sie können Chauvinien gar nicht kennen. Es sei denn, Sie haben sich die französische Komödie Venedig im Schnee von Gilles Direc in der Komödie Lübeck bereits angesehen. Dieses Stück hatte am 29. Mai Premiere in der Regie von Lennart Mesenbring. Ich habe mir die Aufführung am 30. Mai angesehen. Nachdem uns in dem gut besuchten Zuschauersaal wie im Kino Eiskonfekt angeboten wurde, erklingt Musette-Musik. Der Vorhang öffnet sich zu einem Wohnzimmer in Pastellfarben. Links und rechts am Rand stehen überdimensionierte Blumen und ein Schubladenschränkchen in knalligen Farben. Drei Türen führen in die benachbarten Räume. Das ist der Schauplatz der Komödie Venedig im Schnee. Es ist das Wohnzimmer von Nathalie und Jean-Luc, ein Ehepaar, das kurz vor der Silberhochzeit steht. Ihr Umgang miteinander ist geprägt von ständigem Schuschu und Küsschen-Gesäusel. Jean-Luc, lässig hell gekleidet, und Nathalie im geblümten Sommerkleid erwarten Gäste. Jean-Luc hat seinen neuen jungen Kollegen Christophe mit seiner Freundin Patricia eingeladen. Als die beiden schließlich eintreffen, wird sofort klar. Sie befinden sich im Krisenmodus. Patricia hatte keine Lust auf diesen Abend.
1: Wunderbar, Blumen, das wäre doch nicht nötig gewesen. Das ist aber lieb. Schau mal, Schuschu, die schönen Blumen.
2: Die sind wirklich wunderschön, Schuschu. Ich werde mich gleich um sie kümmern.
1: Das ist ein super süßer Schuh.
2: Ich habe die lieb, Schuh.
3: Ja. Ja, es tut uns wirklich sehr leid wegen der Verspätung. Als Jean-Luc uns angerufen hat, da stand hier mitten auf dem Boulevard Périphérique im Stau.
4: Wo soll ich die Blümchen dann reinstellen, Chouchou?
1: Ich habe Chouchou. Gleich zurück.
3: Vielen Dank für das Lächeln, das du ihnen geschenkt hast.
1: Oh, noch so ein Ton und ich bin weg. Was habe ich denn mit ihnen zu schaffen, hä? Bleib du hier bei deinen Kollegen, ich hau ab.
4: Na gut, tu's, hau ab, ist mir doch egal.
0: Patricia im kleinen Schwarzen steht abgewandt, ist sichtbar genervt und sagt im Beisein der Gastgeber keinen Ton. Das führt dazu, dass die Gastgeber sie für eine Ausländerin halten. Das nimmt Patricia zum Anlass, mit geradezu diabolischem Vergnügen die Fremde zu spielen. Sie redet in einer Fantasiesprache und erfindet ihr Herkunftsland, das vom Krieg heimgesucht wurde, Chauvinien. Möglicherweise inspiriert durch das ständige Schuschu-Generve der Gastgeber.
1: Was ist das für eine Sprache, die deine Freundin da spricht?
2: Sag mal, ist das nicht ungarisch? Nein. Doch. Dieser Elektriker, erinnerst du dich noch, der die Elektrifizierung hier bei uns in der ganzen Wohnung gemacht hat? Bam, oder wie der hieß. Wenn der telefoniert hat, das klang genau so.
1: So. Aus welchem Land kommt sie denn?
2: Ihr Land.
1: London? Du? Dein Land? Wo? Also hier? Frankreich. Du? Wo? Wer from?
2: Sehr schön.
1: Ah, my country!
2: Country.
1: Chauvinia.
2: Chauvinia?
1: Ja, Chauvinien.
2: Chauvinien?
1: Ja. Wo das? Oh, Chauvinien ist da. Pardon, Jugoslawien, doch.
2: Das ist ja völlig klar.
1: Was hat sie gesagt?
2: Wer hat sie gesagt, dass das in Jugoslawien liegt?
1: Ja, ja, Chauvinia, ex-Jugoslawia.
5: Sie ist eine Jugoslawin?
1: Mhm. Ja, ja, Jugoslawien.
5: Chauvinien.
0: Eine junge Frau, geflohen aus einer Kriegsregion, das aktiviert die Gutmenschen in Jean-Luc und Nathalie. Sie beginnen mit Begeisterung, Spenden aus ihrem Haushalt zusammenzutragen. Hier schimmert hinter der Komödie eine bitterböse Satire durch. Hinter der Spendenbereitschaft steckt die willkommene Gelegenheit, überflüssigen Krempel loszuwerden. Und Geldspenden wollen auch gut überlegt sein.
1: Durchschlagen.
2: Schule, die Kuckucksuhr wieder aufgegangen. Hose zum Medien, ne?
1: Ja, aber was können wir denn noch sprechen?
2: Nichts, nichts, gar nichts. Wir werden ja nicht den ganzen Abend über Schuhwege reden, ja? Wenn wir uns den ganzen Abend nur mit Patricia beschäftigen, dann bringen wir sie bloß in Verlegenheit.
1: Vielleicht kannst du ja noch einen Scheck ausstellen.
2: Was? Wofür?
1: Für Schuhwege.
2: Nein, nein, nein. Lass uns mal etwas anderes. Ja? Lass uns nicht mehr nur noch über Patricia reden und über
1: Schuhwege.
2: Nein, Patricia? Nein.
3: Auf welchen Namen soll ich den Scheck denn ausstellen?
2: Du willst gar keinen Scheck ausstellen.
3: Also ich bräuchte natürlich einen Beleg für die Steuer, ne?
2: Nein, das nicht geht, ist ja auch nicht absatzbar. Also lass das mit dem Scheck.
1: Scheck?
2: Patricia.
1: Das war wohl ein Scheck.
3: Gut, okay, ein Scheck für wie viel?
1: Weiß nicht. 100 Euro?
3: Na sag mal, ist das nicht ein bisschen...

Bereich in ganz unterschiedlichen Situationen dar. Lennart Mesenbring spielt den Christoph von mühsam aufrechterhaltener Freundlichkeit über Fassungslosigkeit und Entsetzen bis hin zu unverhohlener Wut. Sarah Casado Thomas glänzt in der Rolle der Patricia. Es ist ein Vergnügen, ihr zuzusehen, wie sie mit zunehmender Begeisterung die Chauvinierin darstellt. Die Fantasiesprache kommt ihr so fließend von den Lippen, dass man sie für eine echte Sprache halten könnte, wüsste man es nicht besser. Ob und wenn ja wie die beiden aus ihrer Chauvinien-Nummer wieder herauskommen, das sollten sie sich selbst ansehen. Nur so viel. Der zweite Teil hält einige Überraschungen bereit. Zum Beispiel erschließt sich der Titel »Venedig im Schnee«. Das Stück endet mit einer gelungenen Pointe. Das kam beim Publikum gut an. Es gab begeisterten Applaus. »Venedig im Schnee« von Gilles Direc, deutsch von Annette und Paul Becker und in der Regie von Lennart Mesenbring, wird noch bis zum 19. Juli in der Komödie Lübeck gezeigt. Tickets bekommen Sie online über luebeck-ticket.de und an der Abendkasse.

Sie hören Culture Melange und das war gerade Jeremy Lopez featuring Matteo Moleko mit The Show. Wir bleiben im Theater, aber nicht auf der Bühne, sondern mal wieder in einem Beitrag hinter den Kulissen, den ich ja von Zeit zu Zeit mal sende, indem ich Menschen besuche, die hinter den Kulissen eben arbeiten.

0: Jetzt war ich bei Katrin Niedzwetzki, die am Bühneneingang an der Pforte sitzt, und ich habe sie einmal besucht und ihren Arbeitsalltag versucht ein bisschen einzufangen.
1: Frau Niedzwetzki, Sie sitzen hier in Ihrer Pförtnerloge direkt neben dem Bühneneingang und beobachten, wer so rein und raus geht. Ist damit Ihr Berufsfeld schon umschrieben?
2: Ich habe schon die Aufgabe zu beobachten, wer ins Haus ein- und ausläuft. Mitarbeitende haben ja auch Transponder, die kommen selbstständig ins Haus. Gäste müssen sich bei mir anmelden und werden dann von mir ins Haus gelassen. Das ist schon eines der Hauptaufgaben, die ich hier mache, ja.
1: Wer kommt denn noch so außer den Mitarbeitern und Mitarbeiterinnen?
2: Ja, wir haben ja auch viele Mitarbeitende, die als Gäste kommen. Das kann dann auch das Ballett Kiel sein, wo mit einigen gekommen wird. Wenn wir Gastspieler haben, die Niederdeutsche Bühne oder ähnliche Sachen, die wir so manchmal im Haus haben, das sind ganz unterschiedliche Bereiche dann. Und dann kommen auch gerne mal Besucher, es kommen Praktikanten in den verschiedenen Abteilungen, Gäste für die Geschäftsleitung, es ist ganz unterschiedlich.
1: Ich sehe hier in Ihrem kleinen Büro auch verschiedene Geräte, natürlich einen Computer, ein Telefon, einen Poststapel, Postausgangs- oder Eingangskorb. Welche Verwaltungsaufgaben haben Sie denn zu erledigen? Zum Beispiel telefonieren.
2: Telefonieren, ganz richtig.
1: Jetzt klingelte schon mal das Telefon zwischendurch und Frau Niedzwetzki musste sich eine kleine Notiz machen. Offensichtlich ging es um etwas Internes. Und wir waren gerade dabei, also es ist ja auch wie ein kleines Büro hier ausgestattet. Welche Art von Verwaltungsaufgaben haben Sie denn so zu erledigen?
2: Ja, also in erster Linie klar die Posteingang und Ausgang. Dann mache ich die Materialbestellung, Büromaterialbestellung für das Haus. Ich bediene auch die Brandmeldezentrale. Da sind dann auch so kleinere Dokumentationssachen mit verbunden. Ja, und dann also Post, auch die interne Verteilung im Haus. Da haben wir also die Postfächer. Wie man so sieht, das ist dann auch ein bisschen aufwendig manchmal, weil dann auch unterschiedlichste Sachen kommen, die nicht ganz klar zuzuordnen sind.
1: Und ich sehe hier auch den großen unvermeidlichen Schlüsselkasten, oder es sind sogar zwei, mit einer Menge Schlüsseln und Anhängern. Können Sie also überall mit diesen Schlüsseln im ganzen Haus rein?
2: Ja. Ja, also ich habe auch tatsächlich hier also meinen wichtigen Schlüssel, das ist der Generalschlüssel fürs gesamte Haus. Und es gibt dann unterschiedliche, die dann bestimmte Bereiche zugänglich machen oder irgendwie für manche Mitarbeitenden dann auch Generalschlüssel oder auch für Firmen Generalschlüssel. Wir haben Feuerwehrschlüssel hier, wenn die im Haus sind. Die haben ihre eigenen Schlüsselbunde, die laufen dann autark damit rum und können kontrollieren, was auch immer sie hier dann so zu kontrollieren haben. Und die gebe ich dann auch raus, das muss auch dokumentiert werden.
1: Wie lange sind Sie jetzt schon dabei in dieser Aufgabe?
2: Also hier an der Pforte seit 2 Jahren.
1: Und gibt es da eine besondere Stellenausschreibung? Muss man besondere Voraussetzungen mitbringen? Und wenn ja, welche?
2: Ja, das war jetzt in der Form eine interne Ausschreibung zuerst. Ich bin ja seit 10 Jahren schon am Haus. Und eigentlich kann das im Großen und Ganzen eigentlich jeder machen. In dem Fall hier im Theater ist das schon relativ gut, wenn man die Abläufe ein bisschen kennt. Wir haben nachmittags ja auch einen Wachdienst drin, für die ist das schon ein bisschen schwieriger. Ich mache ja hier auch alle möglichen Kleinigkeiten, wenn unsere Mitarbeitenden hier stehen. Und ich vermiete in Anführungsstrichen auch unsere PKWs. Da muss ich die zeitliche so ein bisschen timen, dass sich da Termine nicht überschneiden. Und dann gibt es halt Fragen und Problemchen und Extrabestellungen. Und wenn dann Leute kommen und sagen, ja, da und da ist das und das, und man sich gar nicht auskennt im Haus, kann das schon schwierig sein, dann auch wirklich zu helfen. Das fällt den Nachmittags, glaube ich, etwas schwerer als mir. Nach 10 Jahren kenne ich das auch schon ganz gut.
1: Was haben Sie vorher gemacht? Wo waren Sie beschäftigt?
2: Ich habe an der Garderobe angefangen, also der Garderobenpersonal, und dann fast ein Jahr an der Kasse im Kartenservice gearbeitet. Und dann wurde die Stelle frei und das ist so ein bisschen von allem etwas. Das gefällt mir eigentlich so mit am besten.
1: Das heißt, Sie haben auch irgendwie eine Zuneigung, eine Affinität zum Theater und zu dem ganzen Leben und dem Drumherum hier.
2: Ja, auf jeden Fall. Das ist genau, ja, da sind auch ein paar witzige Sachen bei, ja.
1: Das Theater zieht Sie irgendwie an oder der Arbeitsplatz Theater sagt Ihnen zu?
2: Ja, auf jeden Fall. Tatsächlich, ich habe meine Ausbildung damals als Kosmetikerin gemacht vor vielen, vielen Jahren und wollte gerne Maskenbildnerin werden. Das hatte dann so alles nicht geklappt, aber Jahre später bin ich dann tatsächlich an der Garderobe erstmal gelandet. Und nee, das ist schon so ein schöner Arbeitsplatz.
1: Garderobe und Abendkasse haben ja auch ganz unterschiedliche Arbeitszeiten im Vergleich zu dem, was Sie jetzt machen. Jetzt sind Sie ja, glaube ich, regelmäßiger.
2: Jetzt habe ich tatsächlich sowas wie einen geregelten Arbeitstag von Montag bis Freitag. Ich muss allerdings dann auch schon um 5.40 Uhr anfangen bis 14 Uhr. Und Garderobe hat man ja im Normalfall im Abendbetrieb, in Märchenzeit dann auch mal vormittags, aber da ist man eher abends und vor allem natürlich an den Wochenenden hier. Kasse ähnlich, da Tageskasse geht, an der Abendkasse klar, immer vor den Vorstellungen und dann auch gerne mal an der Muck.
1: Ja, ja, richtig, bei den Konzerten.
2: Genau, ja.
1: Gibt es in Ihrem ja wahrscheinlich manchmal auch relativ turbulenten Pförtnerinnenleben so einige Erlebnisse oder Herausforderungen, die besonders waren für Sie?
2: Gleich am Anfang hatte ich tatsächlich eine Kollegin, die mal im Fahrstuhl festgesteckt hat. Und dann sitzt man hier, ist gerade eine Woche dabei.
1: Hallo.
2: Und hat dann so die Aufgabe, irgendwie zu gucken, wie kriegt man die Dame da wieder raus. Und wenn man morgens so die Erste im Haus ist, kann das ziemlich abenteuerlich dann sein. Es gibt halt meistens für alles Hauslösungen, das ist eben das Schöne auch hier. Und eben gerade der Hausmeister, der ist also wirklich hier auch Gold wert. Der ist immer die erste Adresse, wenn irgendwas ist, wo ich nicht weiterkomme. Dann immer erstmal Thomas.
1: Hat die denn die ganze Nacht festgesteckt?
2: Weil sie sagt, nein, das ging ganz schnell, weil tatsächlich die Schlosser wissen, wie
3: Hallöchen.
2: Tatsächlich die Schlosser wissen, wie man den Fahrstuhl manuell wieder dahin bekommt, wo man ihn haben möchte. Und wusste ich danach dann auch. Also da ist man dann auch ein bisschen stressfreier. Ja. Wie gesagt, es sind natürlich immer blöde Situationen, sind Feueralarme, sind meistens durch irgendeine Fehlgeschichte ausgelöst. Aber da ist dann immer natürlich ein bisschen turbulent, dann geht hier alles ein bisschen drunter und drüber. Aber ja, auch das ist dann nach einer Viertelstunde ist der Zauber meistens schon wieder vorbei. Wenn die Feuerwehr dann im Haus ist, und ist dann auch meistens schnell klar, dass das ein Fehler ist. Aber das ist schon besonders dann.
1: Haben Sie auch so zu tun, oder merken Sie das, wenn hier Proben sind, dass es da vielleicht besonders unruhig ist oder viel Betrieb ist, weil ja auch mehrere Beschäftigte am Theater da beteiligt sind?
2: Ja, es sind ja nicht alle Proben finden hier statt, aber wenn das Orchester hier probt oder der Chor, dann sind natürlich schon mal eine ganze Menge mehr Personen, die rumlaufen. Gerade auch jetzt Ballett, wenn die proben, die kommen ja aus Kiel, die haben dann keine Transponder, die laufen also alle dann bei mir durch, die müssen dann auch reingelassen werden. Da ist schon ein bisschen mehr los, ja.
4: Du lass mal bei Maren rein.
2: Ja.
4: Ist die heute nicht da oder die haben irgendwie Sitzung oder sowas?
2: Das kann sein, aber gesehen habe ich sie auf jeden Fall schon. Ist sie nicht da?
4: Landschaftsfahrer, mal gucken hier.
2: Ah, Verwaltung.
4: 9:30 bis 11 Uhr Verwaltung.
2: Ja,
4: okay.
2: Ja,
4: und dann machen wir es einfach.
2: Genau.
4: Das ist ja ich wollte fragen, ob du wieder Klemmmappen da hast für Text.
2: Ja, ein paar habe ich da.
4: Ah, cool.
2: Ich hatte die damals für Cornelia bestellt.
4: Ja.
2: Ich habe jetzt einfach, glaube ich, ein paar, aber es sind nicht so viele.
4: Ich brauche eine.
2: Im Moment nur eine.
4: Ja.
1: Es ist eine junge Frau gekommen zum Vorsingen und Mitarbeiterinnen, die Wünsche an sie hatten. Gibt es denn manchmal auch von Mitarbeitenden hier besondere? Wir sind gerade noch mal kurz unterbrochen worden. Das können wir gleich noch mal drauf eingehen. Sie haben hier auch Monitore, die den Flur zum Hinterhof abbilden.
2: Das ist die Durchfahrt praktisch. Mhm. Also wenn die Bäckergrube mal keine Baustelle ist, fahren da also auch unsere Fahrzeuge dann durch den Durchgang durch. Genau. Und deshalb ist der halt Video überwacht, dass ich dann das Tor halt auch öffnen kann.
5: Moin!
2: Moin!
5: Ja. Hast du noch was für mich? Nee, ich brauche so ein Fachbrett, hat man auch nicht was.
4: Nee, ansonsten, wenn du nicht was abnehmen willst, was ich loswerden möchte, ist hier nichts für euch.
5: Nö. Gut, sehr schön.
6: Ich habe heute das Vorsingen.
4: Ja.
2: Sie haben einen Raum genannt bekommen, ne?
4: Ja.
2: In dem Sie vorsingen sollen.
4: Genau. Ja, Raum 2.
2: Raum 2, okay. Können Sie gleich auch mitnehmen. Ich lasse Sie hier vorne durch die Tür. Mhm. Sie gehen einfach gerade durch, dass Sie wieder draußen ankommen. Mhm. Dann gehen Sie hier so einen Gang, da stehen Fahrräder, einfach mal weiter. Hier quer über den Hof rüber. Da steht dran Aufgang B und C. Mhm. Da gehen Sie einfach rein. Und das ist ein Gang, da können Sie gar nicht anders laufen. Hier ist Raum 1 und dann kommt die Kantine und dahinter kommt Raum 2.
4: Ah.
2: Steht an den Türen, sind auch überall Zettel, können Sie gar nicht so klar laufen.
6: Dann, wo ist denn Chorsaal?
2: Der Chorsaal, da singen Sie nicht. Und wenn, werden Sie da nachher hingebracht.
6: Ah.
4: Okay, ne, das, in der Kantine
6: dann
4: sind
6: werde
4: auch
6: ich aufgerufen.
4: Oh, irgendwie genau, das machen da unten die Kollegen. Da können sich auch gerne an Kollegen werden, die helfen Ihnen dann auch weiter.
6: Danke schön. Bitte.
3: Haben Sie denn jetzt für Postkarten diese statistische?
5: Entschuldigung.
4: Maria. Achso, ja, Moment. Jetzt.
6: Habe ich eine Sendung?
4: Nee, Sendung? Postsendung, aber Paket ist noch nichts gekommen. Postsendung hast du. Oh nee, du hast die Mappen alle bei dir drin, hat das einen Grund? Nee, ne?
6: Welche
4: Tafel? Die Statistenliste.
6: Also,
4: verkehrt reingepackt, okay. Habe ich unten.
6: Alles klar.
4: Komm, mache ich.
0: Gut, eine weitere Vorsängerin war eingetroffen.
4: Ja.
0: Versuchen wir mal wieder einen kleinen Anschluss zu finden, aber vielleicht auch eine kurze Beschreibung. Es kamen also auch Mitarbeiter, die irgendwelche kleinen Wünsche hatten, Post hin und her oder?
2: Ja, genau, Post hin und her. Es sind dann oftmals auch Sendungen, die erwartet werden. Also manche liegen hier ein bisschen länger, manche werden auch dann wirklich dringend erwartet. In dem Fall jetzt für die Notenbibliothek. Und da wird dann schon mal nachgefragt oder eben auch angerufen, ist sie schon da. Und ja, leider heute noch nicht. Jetzt kommen noch mal die Schauspielerkollegen. Da wollte ich nicht.
5: Ist jemand zum Vorsingen?
2: Noch jemand zum Vorsingen? Du nicht.
0: So. Also viele junge Damen kommen hier gerade an zum Vorsingen. Ist es eine bestimmte Ausschreibung? Chorsängerinnen werden gesucht oder wo
2: ja,
0: singen die vor?
2: Das ist jetzt tatsächlich vom Chor, wo vorgesungen wird. Lemmy, brauchst du noch was? Die 50?
0: Okay, ja, kein Problem.
4: So. Bis morgen wieder.
2: Bis morgen, ne?
4: Alles klar, Lemmy.
6: Tschüss.
2: Jetzt ist heute auch genau... So ein Trubeltag.
0: Ja, das macht ja nichts. Das ist ja auch ein bisschen Ihr Alltag, der hier dokumentiert werden soll.
2: Genau, ja.
0: Also wir waren beim Chor vorsingen. Es sind also spezielle Sängerinnen, die gesucht werden, oder?
2: Genau, also wie das mit Ausschreibungen funktioniert, das weiß ich tatsächlich nicht so. Ich bekomme immer Bescheid, dass Vorsingen ist. Und das ist jetzt heute relativ klein. Ich glaube, ich sagte so um die 9 Sängerinnen, die heute kommen. Wenn jetzt so das Opernstudio sucht, dann können das auch schon so 25 sein, die dann kommen. Dann kriege ich auch meistens schon Listen, dann wird das überschaubarer. Und das ist ja 2-3 Mal im Jahr sind solche Aktionen dann. Da ist dann eben auch immer ein bisschen unruhiger dann.
0: Ja, klar. Und Sie müssen ja mal ganz geduldig dann auch den Weg durch dieses Labyrinth hinten erklären.
2: Genau. Ja, also das geht immer noch. Da laufe ich morgens mal eine Runde. Das kenne ich. Wenn so andere Fragen kommen, dann muss ich tatsächlich manchmal echt passen. Weil ich kenne das Haus bei Weitem noch nicht bis in den letzten Winkel. Das ist schon sehr groß und verzweigt hier, ja.
0: Gibt es denn manchmal auch von Mitarbeitenden hier bestimmte Sonderwünsche, die an Sie gerichtet werden?
2: Ja, nee, eigentlich nicht unbedingt. Es ist schon mal ein bisschen Material dabei, Büromaterial, das vielleicht nicht so ganz üblich ist, aber nee, im Großen und Ganzen. Also es ist halt insgesamt anders, glaube ich, als woanders. Also hier werden auch oft dann ja, Requisiten zwischen geparkt sozusagen und dann hat man hier auch mal so ein Skelett stehen oder irgendwie Kostüme, die zum Ausleihe gebracht werden oder also es ist dann schon manchmal hier voll und lustig und dann sind auch so Requisiten so, ich hatte hier mal so einen Hund sitzen eine ganze Weile, so ein das Pappmaché irgendwie und das mache ich mir auch manchmal Witze fotografieren, die schickt die meiner Tochter dann und sagt so, guck mal, ich habe Besuch. Also das ist schon manchmal ein bisschen besonders, aber so, nee, die Anliegen so da eigentlich. In dem Bereich, den ich dann auch bearbeiten kann.
0: Ja, ich sehe hier auch, Sie haben auch die Schauspielerliste, die aktuelle, das ist die Ensembleliste, hängen mit Ihren entsprechenden Varianten, die Sie letzten Spielzeitheft hatten.
2: Genau, das war aus dem Spielzeitheft. Ja. Wir haben, das Büro wurde im Sommer renoviert und die Wand sah so kahl aus und wir konnten uns nicht so richtig entscheiden, was ich da hinhänge. Und dann in der Öffentlichkeitsarbeit dann die Idee, dass wir dann eben nicht nur, ich konnte mich auch nicht für ein Schauspiel, ich fand die Bilder toll, ich finde diese Idee toll, konnte mich nicht entscheiden, hat er gesagt, dann kriegst du alle. Und dann ist dann dieser Federputz, der Hutmacherin dann noch beigetragen, dass das ein bisschen bunt wird und...
0: Also man merkt doch, dass es ein Theaterbüro ist und nicht irgendwie eins von irgendeinem Unternehmen oder so.
2: Genau. Ja, genau, stimmt. Ja, also das neu gemacht war ja sehr ja, sehr alt, sehr gemütlich. Mhm. Das musste einfach mal neu. Mhm. Und so neu gemacht ist es dann erstmal so ein bisschen kalt und irgendwie muss man sich das zurechtleben. Ja. Und das war so der Anfang und damit, glaube ich, verkörpern wir auch ganz gut das Theater.
1: Und dann haben wir gerade ein paar Mal auch die Situation gehabt, dass sie Schlüssel herausgegeben haben, offensichtlich, ne? Wenn ich das richtig
2: genau, ja.
1: Und die mussten das auch genau dokumentieren, wer wann welchen Schlüssel bekommen hat.
2: Ja, genau. Das sind jetzt manchmal Kollegen, die zwar einen Transponder haben, um ins Haus zu kommen, aber für ihre Bürotüren dann Schlüssel brauchen. Einige haben welche, die sie mit nach Hause nehmen, andere holen sie hier ab. Das ist ganz unterschiedlich geregelt. Und das jetzt auch, glaube ich, ich weiß gar nicht, dass eine FSJlerin ist, also die holen sich dann die Schlüssel immer ab. Und dann wird eben dokumentiert, dass sie auch zurückbringen, dass wir auch mal einen Überblick haben, wo die Schlüssel sich dann so aufhalten.
1: So einige holen sich ihre Post auch selbst ab.
2: Ja, ja, genau. Kollegen, sie dürfen hier schon durchaus auch selbst an ihre Fächer.
1: Ja, Sie sprachen auch so von FSJlerinnen. Und Praktikanten vielleicht auch. Das heißt, sie müssen ja auch ein gutes Personengedächtnis haben, Gesichtsgedächtnis, ja. Denn sie müssen die auch irgendwie zuordnen können.
2: Ja, das ist nicht ganz einfach. So, die FSJlerinnen gehen meistens, sie sind ein Jahr da, aber gerade wenn wir auch Gastschauspieler haben, die manchmal dann für eine Produktion kommen, bis man das dann alles so drauf hat, dauert manchmal. Aber da habe ich Training durch die Garderobe.
1: Ja,
2: also
1: genau,
2: das,
1: stimmt.
2: Da ist man im Einlass, muss man halt auch immer so ein bisschen gucken und nee, das geht schon ganz gut. Und ja, das ist auch noch ein Teil, dass man eben auch immer unterstützend für die Gewerke auch so ein bisschen da ist. Also ja, in allen Bereichen eigentlich. Ob das jetzt mal Zwischenlagern ist, ob das eben die Post ist, bestellen, eben dann auch mit den Autos, dann ist manchmal ist das nicht ganz einfach. Dann muss man ein bisschen hin und her rückeln, bis man dann alles so hat, wie es sein sollte.
1: Ja. Also es ist wirklich so, dass bei Ihnen viele, viele Fäden zusammenlaufen und wahrscheinlich auch viele sich darauf verlassen, ne? Und sagen, die Katrin sitzt da vorne, die wird das schon regeln.
2: Ja, genau, ja. Das ist, also ich habe schon mal gesagt, wenn ich zu Hause meinen Schlüssel so oft vergessen würde, wie hier die Kollegen, dann wird der Schlüsseldienst sich freuen.

0: Samuel Barber spielte ein Adagio for Strings hier bei Kulturmelange und das leitet uns sehr gut über zu unserem letzten Beitrag, denn da geht es auch um klassische Musik, aber ganz anderer Art. Schon am 22. und 23. März fand in der MUK das 6. Sinfoniekonzert statt. Johannes Brahms Doppelkonzert für Violine, Violoncello und Orchester A-Moll Opus 102 standen auf dem Programm und Anton Bruckners Sinfonie Nummer 9 D-Moll, WAB, also Werkverzeichnis Anton Bruckner 109. Doris Geusendam war für Kulturmelange dabei und sie hat darüber berichtet. Erfahren Sie jetzt mehr über dieses grandiose Konzert, so viel darf ich schon mal verraten.
1: In der Einführung vor dem Konzert begrüßt der Dramaturg Michael Sankuhl den Generalmusik- und Operndirektor des Theater Lübeck, Stefan Vlader. Stefan Vlader ist der Dirigent des heutigen Abends. Brahms und Bruckner sind sehr bekannte Komponisten und sehr unterschiedlich in ihrer Musik. Das gemeinsam Verbindende dieser beiden Werke des heutigen Abends ist, dass beide Kompositionen 1887 begonnen wurden und jeweils die letzten sinfonischen Werke der beiden Komponisten sind. Die Anhänger und die Presse zur damaligen Zeit in Wien stilisierten Brahms und Bruckner zu Künstlern mit großen Gegensätzen.
2: Brahms, der gerade von Eduard Hanslick, dem Kritikerpapst in Wien dieser Zeit, so ein bisschen in die konservative Richtung gesteckt wurde, wohingegen der Bruckner nicht zuletzt aufgrund seiner Verehrung von Richard Wagner in eine Richtung gesteckt wurde, die man die Neudeutsche Schule nannte, denen Komponisten angehören wie Franz Liszt oder Richard Wagner, die quasi einen Fortschrittsgedanken gehabt hatten, ausgehend von den Sinfonien von Beethoven. Wobei man aber dazu sagen muss, Liszt zum Beispiel, der die sinfonische Dichtung in Anführungsstrichen erfunden hat, Wagner, der das Musikdrama entwickelt hat, aber Bruckner passte eigentlich gar nicht so wirklich in diese Richtung rein. Bruckner hat nie eine Oper geschrieben, Bruckner hat nie eine sinfonische Dichtung geschrieben. Bruckner hat vor allen Dingen Kirchenmusik und ganz besonders eben Sinfonien geschrieben.
1: Stefan Vlader lernte schon als Kind im Elternhaus die Musik von Bruckner kennen. Sein Vater liebte die Musik und sein ältester Bruder war Fanatiker dieser Musik.
3: Mit 16 hat er mal gesagt, wenn ich ein Mädchen kennenlerne, das Erste, was ich sie frage, ist, ob sie Bruckner mag. Wenn sie das verneint, kann sie gleich wieder gehen.
1: Während der Laufbahn als Pianist spürte Stefan Vlader schon, wie ihn die unglaubliche Melancholie in der Musik von Brahms bis heute uneingeschränkt berührt. Die Unterschiede in der Musik von Brahms und Bruckner beschreibt Stefan Vlader, beginnend mit Bruckner, der ein großer Wagner-Verehrer war.
3: Es gibt keinerlei musiktheatralische Ausformungen im Brucknerschen Werk. Das verbietet sich aufgrund der zweiten wichtigen Grundlage für seine Musik, nämlich die sakrale Musik. Er hat ja begonnen als Kirchenmusiker, als Organist. Man spürt das auch, dieses Blockdenken auch in der Instrumentation. Das kommt einfach von der Orgel, das Manualwechseln, ein Register dazu. Das geht alles nicht so übergangslos, sondern das hat so Stufen. Immer gleichzeitig immer den sakralen großen Raum mitgedacht. Deshalb auch die breit ausschwingenden Steigerungen, die natürlich den Kirchenraum brauchen. Bei Brahms ist das ganz anders. Brahms kommt viel mehr natürlich aus der kleinen Form, aus der Kammermusik, aus dem instrumentalen, wirklich reinen instrumentalen Denken und aus dem Lied. Und das Lied, da meine ich jetzt nicht nur das Kunstlied, sondern auch zu einem großen Teil das Volkslied.
1: Im ersten Teil des Konzertabends wird das Doppelkonzert für Violine, Violoncello und Orchester A-Moll Opus 102 von Brahms gespielt. Diese Komposition soll auf einer persönlichen Geschichte von Brahms basieren. Durch die Scheidung seines engen Freundes, dem Geiger Josef Joachim, von seiner Frau Amalie Weiß, zerbrach die Freundschaft der beiden. Denn Brahms hielt zu Amalie Weiß. Sie war Sängerin, selbstbewusst und verfolgte ihre Karriere sogar mit 6 Kindern und wurde sehr verehrt. Nach Jahren bat der Cellist Robert Hausmann, der ein Mitglied im Quartett vom Geiger Joachim war, Brahms um ein Violoncello-Konzert. Brahms schrieb daraufhin ein Konzert für Violine und Violoncello in der Hoffnung, so vielleicht Joachims Freundschaft zurückzugewinnen. Es heißt, durch dieses Versöhnungswerk hätten Brahms und Joachim zum ersten Mal wieder miteinander gesprochen. Die Solisten für Violine und Cello des heutigen Abends sind zwei Weltklasse-Musiker, die Geschwister Tanja und Christian Tetzlaff. Die Cellistin Tanja Tetzlaff kennt Stefan Vlada schon aus seiner Zeit in Wien. Sie studierte bei Heinrich Schiff, der zu der Zeit viel mit Stefan Vlada zusammengearbeitet hat. Kammermusik nimmt einen zentralen Platz in der Karriere von Tanja Tetzlaff ein. Sie spielte 10 Jahre als Solo-Cellistin in der Deutschen Kammerphilharmonie Bremen und trat mit zahlreichen renommierten Orchestern international als Solo-Cellistin auf. Besonderes Augenmerk setzte sie auf das Zeitgeschehen. Für besonderen Einsatz im Klimaschutz und für ihr musikalisches Schaffen bekam sie 2024 den Duisburger Musikpreis. Christian Tetzlaff studierte an der Musikhochschule Lübeck und in Cincinnati. Er gastiert regelmäßig mit vielen internationalen Sinfonieorchestern und arbeitete mit großen Dirigenten zusammen. 1994 gründete er das Tetzlaff-Quartett. Bei meiner Recherche erfuhr ich auch, dass Christian Tetzlaff 2025 seine Tournee in den USA abgesagt hat. Aus Protest gegen die Politik von Donald Trump. Der erste Satz, Allegro von Brahms, Doppelkonzert, beginnt mit zurückhaltenden Orchesterklängen, bis nach wenigen Minuten die Cellistin Tanja Tetzlaff die Einleitung spielt. Ihr Spiel zeigt Ausdrucksstärke, Virtuosität und leidenschaftliche Spielfreude. Genauso ist diese Klasse des Spiels bei ihrem Bruder Christian und seiner Violine zu hören und zu sehen. Faszinierend, wie präzise er die leisen, zarten Töne auf der Violine spielt.

Die beiden Soloinstrumente spielen eng und harmonisch vertraut im Dialog miteinander. Das Orchester ist im Konzept von Brahms ein gleichwertiger Partner der beiden Solisten. Stefan Vlada verbindet diese drei Partner mit viel Gefühl. Im zweiten Satz, Andante, ruft zu Beginn kurz das Blech und Holzbläser, bis dann die Streicher sehr melodisch einsetzen. Durch den ganzen Satz zieht sich eine wunderschöne Melodie.

Im dritten Satz, Vivace non troppo, gibt es mehr Tempo und Intensität. Viele Orchesterklänge dominieren in diesem Satz und vermischen sich mit den beiden Solisten. Der Satz endet fast fulminant. Das Publikum bedankt sich mit einem langen, stürmischen Applaus. Tanja und Christian Tetzlaff geben noch eine grandios, virtuos und klasse gespielte Zugabe, für die das Publikum nochmals lange und sehr begeistert applaudiert, bis es in die Pause geht. Im zweiten Teil des Konzertabends wird eine Musik von gewaltiger Wirkung gespielt. Die Sinfonie Nummer 9, D-Moll, Werkverzeichnis Anton Bruckner, 109, ist sein letztes unvollendetes Meisterwerk. Bruckner hat 9 Jahre an der Sinfonie geschrieben und verstarb dann, ohne einen vierten Satz komponieren zu können. Diese Sinfonie enthält als Höhepunkt Dissonanzakkorde, Aufbau von Spannung und wieder deren Auflösung. Der erste Satz, feierlich mysterioso, beginnt mit tiefen, gleichmäßigen Tönen von Streichern und rhythmischen Blechbläsern. Die Musik wechselt wellenförmig von melodisch zarten Passagen zu dramatisch eindringlichen Passagen. Im Mittelteil besticht ein lyrischer, schön anmutender Abschnitt, bis sich wieder mächtige Steigerungen aufbauen, die abrupt abbrechen und Stille entsteht.

Mit dramatisch klingenden Blechbläsern und flimmernden Streichern endet der erste Satz. Der zweite Satz, Scherzo, bewegt, lebhaft, Trio schnell, beginnt mit kurz, zart anklingenden Streichern, deren Spiel in einer Pause mündet. Stille. Der Mittelteil kommt verspielt leicht daher, bis aufkommende Dramatik durch die Blechbläser und Pauke wieder spürbar wird. Das Tempo steigert sich und es wird laut und bedrohlich. Wieder mündet das Spiel in einer abrupten Stille. Pizzicato oder auch zupfend spielende Streicher bauen eine Spannung auf, die das Orchester mit vollem Klang aufnimmt.

Es entsteht eine klanggewaltige Musik, die mit einem Wumm den zweiten Satz enden lässt. Der dritte Satz, Adagio, langsam, feierlich, in E-Dur, ist der letzte Satz dieser Sinfonie. Die Streicher beginnen das Adagio mit einer sanften, lyrischen Passage. Sie steigern sich, bis die Blechbläser das Thema unheilvoll und dramatisch erklingen lassen. Querflöte und weitere Holzbläser bringen mit den Streichern wieder sanfte Ruhe ins Spiel. Die wieder aufkeimende Dramatik zeigt sich im Blechbläserchoral und erreicht seinen Höhepunkt der Sinfonie durch ein tosendes, rauschhaftes Spiel des Orchesters. Dieser tobende Rausch endet auch wieder abrupt in Stille.

Nach diesem Beben kehrt Ruhe ein. Die Streicher beenden den Satz mit Flöte und einem sehr langen, sanften Klang der Hörner. Die Musiker hielten erstarrt inne. Durch diese beeindruckende, starke Leistung unseres Sinfonieorchesters und der Wucht von Bruckners Sinfonie erschien das Publikum kurz wie gelähmt. Erst nachdem Stefan Vlader die verschiedenen Kategorien der Musiker aufstehen ließ, verwandelte sich zögerlicher Beifall in einen Sturm der Begeisterung. Ein lang anhaltender, tobender Applaus, der gar nicht mehr enden wollte. Die Streicher haben teilweise ihre Bögen mit so einem Tempo über die Saiten gestrichen, dass ich mich wirklich gefragt habe, ob schon mal eine Saite zum Glühen gebracht werden konnte. Es war in meinen Augen eine Höchstleistung vom Orchester und dem Dirigenten, der ganz schön ins Schwitzen kam.

Schluss unserer Sendung Kulturmelange gab es nochmal ein neuestes Werk von zwei Altmeistern der Musik, nämlich Paul McCartney und Ringo Starr von den Beatles. Sie sind inzwischen alte Herren und haben trotzdem nochmal ein neues Album aufgenommen. Überwiegend Paul McCartney hat es aufgenommen, aber ein Song hat er zusammen mit seinem Schlagzeuger Ringo Starr eingespielt. Das Album heißt Boys of Dungeon Lane und geht zurück auf die gemeinsamen Anfänge in Liverpool. Und der Song, den wir gespielt haben, heißt Home to Us.

Zum Schluss möchte ich noch etwas ankündigen, und zwar für die Hörerinnen und Hörer, die vor dem 13. Juni unsere Sendung hören. Am 13.06. gibt es nämlich von 14 bis 21 Uhr das Sommerfest der Musikschule der Gemeinnützigen im Rosengarten. Mit Musik und kulinarischen Genüssen, und ich denke, das lohnt sich bestimmt, dort mal vorbeizuschauen. Wir bedanken uns fürs Zuhören und verabschieden uns bei Kultur Melange. Wir, das sind Angelika Wolf, die auch für die Sendung verantwortlich ist, und Shija Wolf an der Technik. Wir freuen uns, wenn Sie auch beim nächsten Mal wieder einschalten und Kultur Melange hören.

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1: Sendeverantwortliche für die Radioreise ist Ulrike Auffarth-Krapoth. Sie hören die Radioreise mit Alexander Tauscher. Ich grüße Sie. Diesmal führt unsere Tour entlang von Schwedens Südküste durch die Provinz Skåne. Wir übernachten am Leuchtturm, erleben die Welt von Kommissar Wallander und sehen Uniformen aus aller Welt. Ein großer schwedischer Friedenspolitiker spielt auch eine wichtige Rolle und das sind ein paar unserer Gastgeber.
2: Hey, jag heter Gunilla Herrenberg och jag är intendent här på Dag Hammarskjölds Backåkra.
3: My name is Mick Daly and here I am in Sweden. I'm from Australia originally.
4: Klaus heter jag. Jag jobbar på Stenmarks restaurang och växthus.
5: My name is Joanna Klimé. Studios Visitor Center and I'm honored to be on Radio Rise.
6: Rolf Axel Nordström, ich komme aus Ängavallen im Schånen.
7: Hej, jag heter Veronica Larsson och jag vill hälsa er välkomna till Sveriges sydligaste stad Trelleborg.
8: Britt-Marie, I'm working in Falsterbo Photo Art Museum.
9: Hej, jag heter Niklas, jag driver Uniformsmuseet.
10: Ich bin der Göran und seid herzlich willkommen nach Skåne.
1: Na dann, viel Spaß in diesem Schwedenurlaub. Ich sage einfach hi. Hey.

0: dass es die Radioreise, die neue Horizonte öffnet und damit Reiselust wecken soll. Im Studio Alexander Tauscher, herzlich willkommen hier bei uns in dieser Show. Heute kommen die Skandinavien-Fans wieder voll auf ihre Kosten, denn wir reisen nach Schweden und zwar ganz in den Süden des Landes. Die Region Skåne, sie macht gerade einmal 3% der Landfläche aus und bietet dennoch fast eine vollständige schwedische Landschaft. Es gibt hier Berglandschaften und auch Küstenstädte wie zum Beispiel Malmö oder Lund. Die Region, sie hat Schlösser und Burgen und vor allem auch lange ursprüngliche Strände, sandig oder mit Riffs. Und genau da beginnt unser Schwedenurlaub im Westen dieser südschwedischen Halbinsel Falsterbo zwischen Öresund und Ostsee. Skåne mit Falsterbo sind zwei der ältesten Städte Schwedens, die inzwischen zusammengewachsen sind. Katharina und Göran Nyberg, die lange in der Schweiz lebten, besitzen hier ein Sommerhaus. Sie sind mit mir einen langen Mittag lang durch Skåne mit Falsterbo gefahren und gelaufen. Wir starten auf einer dieser weiten, blühenden Wiesen am Südzipfel von Schweden mit einer schwedischen Begrüßung.
1: Välkommen till Skåne, Falsterbo och Näset.
2: Alla, ni är välkomna. Det finns många som kommer hit. Alldeles för många egentligen på somrarna. Fantastiskt trevligt. Och en härlig natur.
0: Katharina och Göran begrüßen uns hier in diesem wunderschönen Skåne und Skåne. Wir werden aber auf Deutsch reden. Und wenn sich der Hörer jetzt fragt, warum zu Beginn gleich so ein Schweizer Dialekt durchdringt, wir sind hier nicht in der Schweiz, aber ihr habt lange in der Schweiz gelebt.
1: Ja. Stimmt, fast 50 Jahre.
0: Ja. Ihr stammt aus Schweden, du aus Stockholm.
1: Ja.
0: Und du aus...
2: Ich komme aus Stockholm, aber dann Jönköping, wegen Schulzeit. Und dann bin ich in der Schweiz.
0: Was hat euch in die Schweiz getrieben damals?
1: Studium. Und nachher bin ich dort geblieben, habe eine eigene Tätigkeit gehabt innerhalb von der Bau und Architektur.
0: Ihr habt aber immer ein Ferienhaus, ein Sommerhaus hier in Skåne gehabt, kleines schwedisches Häuschen, Katharina, mitten im Grünen, sehr ruhig gelegen.
2: Ja, ja, wunderbar.
0: Denn es ist ja hier eine paradiesisch weite Landschaft. Wir haben kaum ein Auto, viele Fahrradfahrer, weites Feld. Wenn wir mal diesen Ort beschreiben, wo wir jetzt sind, am Rande eines Naturreservats, wir sehen ganz von der Ferne die große Brücke über den Öresund rüber, von Malmö nach Kopenhagen.
1: Richtig. Wir sehen einfach, wie der Schiffverkehr und die gehen da vorne durch unter die Brücke.
0: Deswegen ist die Brücke über den Öresund so hoch, weil eben Schiffe und durchfahren. Züge, Autos verbinden Dänemark hier mit Schweden, mit dem Festland im Süden. Und dieser Ort ist ein beliebter Ferienort. Er hat aber auch diese ruhigen Seiten, wie wir gerade hier sehen. Ja,
2: kann man wohl so sagen. Es ist sehr schön, entspannende Gegend irgendwie.
1: Was auch sehr bekannt ist, ist ja das Vogelleben. Also die sogenannten Schärflecken, die kommen im Frühjahr, Hecken auf eine kleine Insel und dann die Elten fliegen sie zuerst nach Biscaya. Die kleinen Dinge, die werden hier verlassen und dann nach 5 Wochen in etwa, wenn die aufgewachsen sind, etwas, dann fliegen auch dorthin.
0: Der Ort, das sind so kleine Steinhäuser, noch nicht die Holzhäuser, die sehen wir später am Meer, wenn wir weiterlaufen werden, aber hier sind es kleine Steinhäuser, teils auch schilfbedeckt.
1: Ja. Das war früher so.
0: Ein besonderes kleines Straßenverkehrsschild hast du mir unterwegs gezeigt, Joran. Eine Gans, die diesen Weg überqueren könnte. Vorsicht vor Wildgänsen, ja?
1: Oh, das gehört zusammen mit also einem Wahrzeichen für eine bekannte Gastgeberhaus.
2: Weil die gingen einfach frei über die Straße.
0: Die Gänse hier?
2: Ja, die Gänse. Aber dann plötzlich ein Sommer
1: waren die weg.
0: Erinnert mich natürlich sofort an Nils Holgersson. Fliegen mit den Gänsen davon?
1: So wie ich weiß, beginnt die Geschichte hier. Also Nils Holgerssons wunderbare Reise ist ja ein Geografiebuch, geschrieben von Selma Lagerlöf, um die schwedische Kinder zu...
2: In Schulalter und alle schwedische Karte, Atlas oder was sagst du, kennenzulernen.
0: Man kann sagen, Schweden at its best hier.
1: Wir meinen das auf alle Fälle. Wir sind jetzt im Höll und alle diese kleinen Hütten, die rot-weiß sind, die sind vor die alten Familien, die haben diese Häuser gehabt, also die alte Skanör-Familien. Und die haben also gefischt hier und dann haben die also die Möglichkeiten, in die Netze und so weiter, haben die hier gehabt.
0: Und wir haben unterwegs ein Haus gesehen eines berühmten Architekten, des Gestalters der Berliner Metro.
1: Ja, Herr Alfred Grenander. Er ist bekannt in Deutschland, in Berlin vor allem sehr wahrscheinlich.
0: Auf dem Weg durch deine Heimat sind wir jetzt vor einer der größten Reitsportanlagen und der größten in Schweden hier.
1: Falsterbo Hovshow, immer wieder im Juli, für eine gute Woche ist es also sehr viel betrieblos hier. Bis zu 30.000, 40.000 Leute, sagt man.
0: Ist Reitsport so beliebt hier in Schweden?
1: Kann man schon sagen. Die Leute kommen von allen Teilen der Welt, also mit ihren Pferden.
0: Und auch, wir haben gesehen, unterwegs große Campingplätze.
1: Sehr beliebt und sehr offenbar sehr gut.
0: Es sind ja auch sehr viele Deutsche, die im Sommer hierher kommen.
2: Ja, absolut. Die mieten Häuser.
0: Es gibt weniger Hotels. Also wenn man nach Schweden hierher kommt, Skanör, entweder Ferienhaus oder Camping.
1: Es gibt ein paar kleine Hotels, die sind sehr schnell ausgebucht. Da muss man frühzeitig buchen. Sonst Camping. Unter dem Hafen hat es einen Abstellplatz für Campingautos und da ist sehr viele Deutsche.
0: Die kommen mit der Fähre über Trelleborg?
1: Rostock-Trelleborg, sehr beliebte Strecke.
0: Nach Trelleborg kommen wir später noch, bleiben aber zunächst in dieser ländlichen Idylle Skanör und treffen gleich unter anderem ABBA und Roxette. Der Südwesten der Region Skåne ist eine farbige Landschaft aus goldenen Weizenfeldern, blühenden Kartoffelpflanzen und leuchtend gelbem Raps. Urlauber zieht es an diese weißen und hellen Strände und auch in diese kleinen Fischerdörfer mit ihren Hoflehnen.

0: Photographers right now, we are showing you.
1: 40 verschiedene Fotografen stellen gerade im Augenblick ihre Fotos aus. We saw Roxette, those famous bands from Sweden. Also Roxette sieht man beispielsweise.
0: Yeah, we have a special pop and rock magazine from the 80s.
1: Okay, so hieß ein sehr beliebtes Pop-Magazin in den 80er Jahren hier in Schweden. Und daraus resultierend eben viele Fotos, die damals veröffentlicht worden sind, sieht man hier.
0: Swedish artists.
1: So we saw David Lee Roth, Samantha Fox, Kylie Minogue.
0: And then we have 80 years fashion. You can see from.
1: Ein weiterer Bereich widmet sich der Mode beginnend in den 40er Jahren bis in die 2020er Jahre, Fotografien, die noch in Analogform entstanden sind.
0: Analog Fotos.
1: Aktuell gerade eine Ausstellung, eine neue. Und ja, wen sehen wir da mit einem Leckeis? Das ist.
2: Das muss Agneta sein vom ABBA.
1: Agneta Falkholm? Ja. Welche Rolle spielt ABBA noch für die Schweden? Ich meine, es hat eine ganze Generation geprägt und die Musik ist unsterblich. Nein. Und heute?
2: Immer noch. ABBA ist einfach mal groß. Benny heißt derjenige, der die Musik zusammen gestaltet hat. Und der ist wirklich sehr populär, immer noch. Der
1: Benny Andersson, ja.
2: ABBA ist ein gutes Warnzeichen.
1: ABBA hören aber nur die Älteren?
2: Auch die Jüngeren. Es gehört einfach mal dazu. Es ist ein gewisses Tempo drin.
1: Und ist das in der schwedischen DNA mit vererbt, ja. ABBA?
2: Ja, kann man schon sagen, ja. So ein bisschen.
1: Wir hören das Meer.
3: Das ist jetzt die Ostsee.
1: Schön, mal die Ostsee von der Nordseite auszusehen.
3: Ja.
1: Ganz weißer Strand.
3: Mehlig wie Backmehl.
1: Mehlig wie ein Backmehl. Ja. Sanddünen. Wie heißt dieser Strandabschnitt hier?
3: Falsbostrand. In die Richtung. Das ist sehr offen. In die Richtung hast du Deutschland.
1: Genau. Deutschland ist so weit, sieht man natürlich nicht mal bei gutem Wetter.
3: 150 Kilometer ungefähr.
1: 150 Kilometer, das ist nicht zu sehen. Das ist die Krümmung der Erde.
3: Genau.
1: Aber Dänemark eben am Horizont. Wir sehen auch gerade eine mutige Frau baden. Jetzt im Frühsommer ist es so um die 15 Grad, die Ostsee.
3: Ja, je nach Windlage. Ostwind, und dann hast du ja den Wind gegen Land und dann ist es warm hier und kalt auf der anderen Seite und umgekehrt.
1: Aber Katharina, ihr geht ja immer zum Frühsport quasi in die Ostsee baden zum Abhärten. Ne? Du gehst jeden Früh eine ganz kleine Runde schwimmen.
2: Mehr auf Skandinavien-Seite schwimmen, jeden Morgen.
1: Und das zwischen Mai und Oktober oder noch viel weiter?
2: Ja, das kommt drauf an.
3: Ab 15 Grad.
1: Ab 15 Grad Wassertemperatur.
2: Ja.
1: Ich vermute, ihr seid dann auch nie krank, nie erkältet, ihr seid abgehärtet.
2: Wir sind abgehärtet.
1: Vielleicht.
2: Das hilft schon.
3: An und für sich ist es eine breite Strand heute.
1: Was man aber hier nicht sieht, sind die Strandkörbe, wie man sie an der mecklenburgischen Ostseeküste sieht. Ihr habt nicht die Tradition von Strandkörben?
3: Nein, die haben wir nicht. Nein.
2: Das nicht.
1: Das nicht.
2: Hier liegt man einfach mit Handtuch und.
1: Beziehungsweise so ein Windschutz. Und natürlich hier in Badekleidung, aber ihr habt auch einen FKK-Strand hier. Ist es beliebt bei den Schweden, FKK?
3: Nein, nicht, was ich wusste.
1: Ja, da sind wir an dem Fotomotiv aller Fotomotive angekommen, an diesen bunten, kleinen, süßen Strandhäuschen aus Holz.
3: So ist es einfach hier. Wir sind mit dem gewöhnt.
1: Also. Ihr seid an die Schönheit gewöhnt?
3: Das kannst du nicht mieten.
1: Was ist hier drin?
3: Ja, es sind nur Badekleider und Kaffeetassen und Ähnliches.
1: Aha, also nur kleine Schuppen.
3: 2x2 Meter oder in etwa. Das sind privat.
1: Luxus, man hat sein kleines Häuschen für die Badekleider.
3: Ja.
1: Und jetzt am wirklichen Finale, leider schon für Skanör, sind wir an eurem Schmuckstück, Jörn,
3: ja,
1: am Hafen. Sehr viele Yachten, auch viele natürlich von Urlaubern. Deutsche sind hier, Schweizer.
3: Und oft ist es so, dass die Schweden, die gehen jetzt über auf die dänische Seite und die Dänen, die sind hier.
1: Das heißt aber, die Deutschen kommen angeschippert über die Ostsee mit ihren Schiffen?
3: Ja, ja, ja.
1: Das ist ja doch ein Stück.
3: 150 Kilometer.
1: Braucht man doch einen Tag sicher.
3: Knapp. Und ist ja die Brücke.
1: Genau, schließt sich der Kreis auch diesbezüglich, weil wir sehen wieder die große Brücke über den Öresund von Kopenhagen rüber nach Malmö. Ein paar Tanker, vielleicht auch die Schattenflotte, wer weiß. Auf jeden Fall
3: genau. Das
1: Meer und Menschen, die hier wunderbar ihre Zeit verbringen. Ich kann nach dem Rundgang sehr gut verstehen, warum es euch so gut gefällt hier. Hier am Hafen liegt unter anderem das Skanor Fasterbil Kalbauthus, aus dessen Sauna man im Winter gerne zum Abhärten ins eiskalte Meer springen kann. Und aus der Sauna heraus, da genießt man eben diesen Blick über den Öresund als ein wirklich beliebter Treffpunkt, gerade für die Einheimischen. Die Bereiche für Männer und Frauen sind getrennt, wie es eben in Schweden üblich ist. Nun erreichen wir eine Stadt, die viele vom Namen her von einer Fährverbindung sicher kennen. Trelleborg, einem der größten Häfen in Schweden. Von hier aus starten die Schiffe nach Deutschland oder auch nach Polen unter anderem.

0: Bradens südlichste Stadt bietet eine Mischung aus Wikinger-Erbe und Palmen. Denn ihren Namen verdankt sie einer Wikinger-Festung, die vor rund 1000 Jahren gebaut wurde, Trelleborgen. Was diese Stadt noch zu bieten hat, beschreibt uns Veronika Larsson von der Touristinformation Trelleborg.
1: Willkommen zu Trelleborg, Sveriges südlichste Stadt. Trelleborg ist die southernmost city in Sweden and there is so much things to explore here.
0: Veronika begrüßt uns in Trelleborg, der südlichsten Stadt in Schweden, in der man so viel entdecken kann.
1: In the central parts of Trelleborg, you have the main square.
0: Hier auf dem Hauptplatz haben wir sehr viel Kunst zu entdecken. Wir sehen hier beispielsweise Krokodile, Schlangen, wir haben den Wasserturm, das Stadtmuseum und den Stadtpark von Trelleborg.
1: As well as the city park and an art museum. The main attraction in Trelleborg.
0: Natürlich die größte Attraktion der Stadt ist die Wikingerfestung.
1: The second week of July, there's a big Viking battle.
0: Immer in der zweiten Juliwoche findet da ein großer Wikingerkampf statt.
1: You have seen that we have palm trees here.
0: Wer hierher kommt, wundert sich, warum es hier Palmen gibt. Palm trees, of course, you're in the south of Sweden, but it's not a tropical region. Warum gibt es hier in dieser noch nicht ganz so tropischen südschwedischen Region Palmen, Veronika?
1: No, but we really wanted to.
0: Wir wollten ein Zeichen setzen, dass wir die südlichste Stadt Schwedens sind und haben die Palmen hier seit Beginn der 80er Jahre, voriges Jahrhundert, seit 1984. Wenn man alles erleben will, was es rund um Trelleborg gibt, muss man auf jeden Fall aus der Stadt herausfahren, um auch diese vielen kleinen Geschäfte auch zu erkunden. Dann tun wir mal das, was Veronika empfiehlt. Vor den Toren von Trelleborg befindet sich eine Pizzeria, was an sich keine Notiz wert wäre. Aber es ist eine Pizzeria in einem Gewächshaus, also ein besonderes Öko-Projekt. Claes Danmarks leitet das nach ihm benannte Restaurant Växhus. Er kam aus Stockholm, hatte da zuvor unter anderem eine Casting-Agentur für Filme, Features oder Werbespots geleitet. Da seine Familie aber seit Generationen in der Gastronomie tätig ist, setzt er nun dieses Erbe fort.
2: I wanted to start a restaurant with good food.
0: Klaas wollte ein Restaurant eröffnen, in dem sich alle im Prinzip das Essen leisten können, also ein preiswertes Essen. Und Pizza ist ein Essen, was sich jeder leisten kann.
2: Affordable food. You can make pizzas.
0: Man kann auch mit Pizzas kulinarische Überraschungen betreiben, also indem man etwas tut, was nicht jeder tut. Auch diese beiden Pizza, die wir hier auf dem Tisch haben, sind recht ungewöhnliche.
2: You had one asparagus pizza with kind of like a Hollandaise sauce.
0: Dann haben wir die Pizza mit Spargel und Sauce Hollandaise.
2: Without tomato sauce, it's a white pizza. It's with Fiordilatte and Parmesan.
0: Ohne Tomatensauce, eine helle Pizza mit Fiordilatte, eine Art Mozzarella-Käse.
2: And Parmesan.
0: Und Parmigiano.
2: My culinary vision is to make good food, not to follow traditions.
0: Seine Vision ist es, gutes Essen zu machen, nicht nur Tradition zu folgen. The interesting is also this building which you have here. It's that we are sitting inside like a garden house. Wir sitzen hier in einem Gewächshaus.
2: When I thought about the idea to make a create a restaurant, I wanted to make it a sustainable restaurant.
0: Klaas wollte, als er ein Restaurant bauen ließ, unbedingt ein nachhaltiges Gebäude errichten. Und er wusste ja aus seiner Praxis, in der Küche entsteht sehr viel Hitze. Und er hat sich gefragt, was können wir aus dieser Hitze tun? Natürlich kann man die Hitze einfach verfliegen lassen, aber er hat sich gedacht, lasst uns doch diese Hitze für das Gewächshaus nutzen und hier Gemüse züchten. Er hat also ein Konzept entwickelt, in dem man die Hitze und auch das Wasser nutzt, um die eigenen Zutaten zu züchten. Das Wasser, das wieder aufbereitete, wird für die Bewässerung der Pflanzen genutzt. Er hatte sich schon damals gedacht, wenn wir ein Restaurant öffnen und wir dieses Gebäude im konventionellen Stil errichten, dann können wir es auf keinen Fall nachhaltig nennen.
2: You can never claim that you're sustainable. Instead of using a normal greenhouse.
0: Deswegen habe ich mir gedacht, lasst uns das Gewächshaus nachhaltig bauen. Es besteht fast nur aus Holz, ganz wenig Metall zum Verfestigen, Nägel etc. Aber ein Gebäude, was keinen Beton verwendet hat.
2: So there's no concrete, for example. Of course, we want to use as much local.
0: Allein das Basilikum, was man hierfür nutzt, hat Größenordnungen von 200 Kilogramm bis 230, die hier selbst geerntet werden.
2: Basil that we grow ourselves, but also we only use local flour.
0: Auch der Weizen, der die Grundlage für die Pizza ist, den Pizzateig, kommt aus der Region. Wir möchten natürlich nicht etwas importieren müssen.
2: From overseas.
0: What's your favorite pizza of all those pizzas?
2: I really love the asparagus pizza.
0: Klaas mag vor allem die Spargelpizza, aber er hat im Prinzip fünf Lieblingspizzen, hängt ab von seinem Tag. And how do you keep so slim? You make so much sport?
2: No, pizza is not bad food if, unless you do shitty pizzas.
0: Ich frage ihn gerade, warum er so schlank und sportlich ist. Er sagt, die Pizza ist kein schlechtes Lebensmittel, wenn man sie gut macht. He's the new sensation in the nation, pizza boy. Gemeint ist bei uns in diesem Fall der Pizza Boy von der Südspitze Schwedens. Zu Schwedens südlichster Stadt Trelleborg gehört die kleine Ortschaft Klagstorp. Sie wäre sicher auch keine Erwähnung wert, wenn es hier nicht etwas ganz Besonderes geben würde, ein Uniformmuseum. Gezeigt werden nämlich zivile und militärische Uniformen vom 19. Jahrhundert bis in die Gegenwart. Und da sind zu sehen unter anderem Uniformen von Polizisten, Zollbeamten, Medizinern, Flugbegleitern oder auch Pfadfindern. Niklas Östergren hatte dieses Museum gegründet. Also allein der Teil, der sich mit dem Zweiten Weltkrieg beschäftigt, beherbergt so viele persönliche Geschichten.
3: My big interest when I was a young boy was airplanes.
0: Sein großes Hobby als kleiner Junge waren Flugzeuge gewesen.
3: When I was 10 years old, I heard a story.
0: Als er 10 Jahre alt war, hörte er die Geschichten von den Bruchlandungen US-amerikanischer und deutscher Maschinen im Zweiten Weltkrieg in Schweden.
3: That crash landed in Sweden during Second World War. I started riding around on my bike.
0: Daraufhin setzte er sich aufs Fahrrad und begann damit, Menschen zu befragen, im Alter von etwa 11 bis 12 Jahren. Seitdem er Kind, Jugendlicher war, bis heute erst 60 Jahre alt, beschäftigt er sich mit der Erforschung eben dieser Flugzeugunfälle.
3: In
0: all diesen Jahren bekam er immer wieder auch Geschenke, wie beispielsweise Originalflugzeugteile oder auch Uniformen von Piloten. Beispielsweise sehen wir hier eine Bruchlandung eines US-amerikanischen Bombers, der im Zweiten Weltkrieg Rostock bombardiert hatte, zurück über die Ostsee flog, auf schwedischem Boden dann hier verunglückte auf einem Feld.
3: Came over the sea and crash landed here a couple of hundred meters from the house.
0: Ein paar hundert Meter entfernt von diesem Museum ist dieses Flugzeug damals Bruch gelandet.
3: Pilot Nicholas Kehoe.
0: Der Pilot Nicholas Kehoe, er ist mit einem Rettungsfallschirm auf einem Bauernhof gelandet, hier gleich in der Nähe.
3: And he was invited to the house. They offered him a big brandy and a sandwich.
0: Die Bauern haben ihn damals eingeladen. Und man sieht noch hier, wie er damals eingeladen worden ist mit einem großen Brandy und einem Sandwich mit Butter und Wurst.
3: And, here's a
0: man sieht hier noch ein Blatt, was damals von der Fliegerabwehrkanone der Wehrmacht getroffen worden ist. Wir sehen hier einen deutschen Wehrmachtspiloten, Ludwig Nitsch, der am 11. Mai 1945, also kurz nach der Kapitulation Deutschlands, noch von Kurland, also dem heutigen Baltikum, gestartet ist und hier in Malmö gelandet ist. Er ist damals geflohen vor der Sowjetarmee. Im Alter von 19 Jahren kam er an.
3: He was 19 years old. And a young girl was picking potatoes.
0: Eine junge Frau hatte gerade auf dem Feld Kartoffeln geerntet. Sie half diesem Bruchpiloten aus der Maschine heraus und im Jahr 1950, also 5 Jahre später, hatte er sie geheiratet.
3: And 1950 he married her.
2: This is really a love story which is unbelievable.
0: Eine unglaubliche Liebesgeschichte. He didn't get into prison because he was part of the Nazi regime. Er wurde nicht inhaftiert hier als Teil dieses Nazi-Regimes. Er kam in ein Lager mit Soldaten, die auch damals aus dem Baltikum hierher geflohen waren, die an sich mit dem Schiff zurück in die Sowjetunion gebracht wurden, aber er hat es geschafft, davor zu fliehen.
3: But he managed to escape.
2: Because there he would come into prison for long years. Also da würde er sicher für viele Jahre
4: im Gefängnis landen in der damaligen Sowjetunion.
3: In Sweden we were neutral.
4: Schweden war im Zweiten Weltkrieg neutral, hat aber gewisse Zugeständnisse und auch Hilfen geleistet, nämlich in der Form, dass die Züge die Deutschen durch Schweden nach Finnland und nach Norwegen brachten. Im Gegenzug blieb Schweden neutral. And this was one of the soldiers who was passing through Sweden, also einer der Soldaten, der im Transit durch Schweden fuhr. Hier sehen wir zwei norwegische Widerstandskämpfer gegen das Naziregime, ein Foto, das Jakob Sylen gemacht hat. Wir sehen sie in der Uniform, sie hatten sich versteckt in einem kleinen Holzschuppen in Norwegen, auf der norwegischen Seite der Grenze, allerdings nur 100 Meter von Schweden entfernt. Für den Fall, dass sie von den Nazis entdeckt worden wären, hätten sie schnell nach Schweden rüberfliehen können. Wir sehen auch ein kleines Transistorradio, einen ganz kleinen Block, abgeworfen von den Engländern, die damals diese Widerstandskämpfe unterstützt haben und auch mit Nachrichten, that they could listen to BBC Radio, for instance. Und auch um Kontakt zu halten zu den Engländern, wenn sie Unterstützung brauchen. Sie warfen damals nicht nur diese Radiogeräte ab, auch Lebensmittel und vor allem auch Waffen in Form von Containern warfen sie über Norwegen ab. Vis-à-vis sehen wir einen dänischen Widerstandskämpfer des Zweiten Weltkrieges. Er ist in Zivilkleidung, trägt einen Helm mit dem dänischen Zeichen Or und seine Freundin hat ihm diese Armbinde gestaltet.
0: Filmproduktionen kommen immer wieder auf dieses Museum zu, wenn sie historische Streifen neu drehen wollen. Ja, und um Film und Geschichte geht es bei uns später. Stichworte sind unter anderem Kommissar Wallander und die Vereinten Nationen. Wie immer an dieser Stelle, auf Weiterhören.

0: Richtet auf eure Lauscher, denn hier spricht der Tauscher. Der Alexander grüßt sie alle miteinander und wünscht auf diese Weise eine schöne Radioreise. Wir müssen reden über Schweden, jetzt und hier. Urlaubsgeschichten aus der Region Skåne. Nirgendwo in Schweden ist der Boden so fruchtbar wie im äußersten Süden des Landes. Ein Beispiel dafür ist der Bauernhof Engervall mit seinen Produkten. Hier gibt es hausgemachte Limonade oder Wein und Bier aus der Region. Die Himbeerkreation oder auch die Schokobällchen, die würden sicher Pippi Langstrumpf-Fans zum Strahlen bringen. Dieser Bauernhof ist ein Vorreiter in Schweden, ja sogar in ganz Skandinavien, erzählte mir der Besitzer Rolf Axel Nordström, der diesen Hof im Jahr 1971 gekauft hatte.
1: Ich bin in der Stadt Malmö geboren. So keine in meiner Generation waren Landwirt. Mein Grundinteresse war Tierschutz, Tierrecht. Und das Wissen heißt Ethologie. Das bedeutet das Wissen, wie die Tiere sich zueinander verhalten, was die Tiere alltäglich machen möchten.
2: Ihr stellt also selbst Wurst her, macht Fleisch für die Gäste, auch für den Hofverkauf?
1: Ich habe das erste Hofladen in Schweden geöffnet, weil also 1980 war ich fertig mit das ersten Teil. Und dann habe ich versucht, die verschiedenen Ketten von Supermarkt in Schweden gesagt, jetzt habe ich Schweinefleisch von Freiläufigen, die können überall in unserer Schweine rumlaufen, alljährlich. Und die werden hier auf unserer eigenen Hofschlachterei geschlachtet. Und ich habe auch fokussiert, dass die Fleisch, das ich verkaufe, kommt nur von Tieren, die niemals krank gewesen waren. Also dann habe ich eine Spitzenqualität. Und dem Geschäftsführer hat er gesagt, und Herr Nordström, wie viel kostet es? Oh, habe ich gesagt, nur 20% mehr. Ah, was sagen Sie? 20%? Auf Wiedersehen, die Tür ist da, tschüss. Nein, habe ich gesagt, die verstehen das nicht, weil damals war alles immer noch eine Industrie. Und dieses Interesse für Tierschutz und Tierrecht kommt ein bisschen später. Ich mache das erste Hofladen Skandinaviens. Habe ich 82 angefangen. Ich wusste nicht, ob ich Erfolg damit habe. Habe ich einen kleinen Hofladen aufgeöffnet. Und der Geschäftsführer von diesem nordischen Kompanie in Stockholm hat innerhalb 3 Tagen ein Letter of Intent zu mir geschickt. Hat, wenn du mehr Metzgereiprodukte haben in deinem Hofladen, dann wollen wir der Einzelverkaufer für Stockholm, Göteborg und Malmö werden. Und dann haben die alles mit mir geholfen, mit dem Marketing. So das habe ich Glück gehabt.
2: Du warst der erste Hofladen Skandinaviens. Ja. Also dieser Ort, auf dem wir uns jetzt hier befinden, ist ein Vorreiter.
1: 23. August 1983.
2: Wahnsinn. Also kann man fast ins Guinness Buch der Rekorde eintragen. Ja, auch Tomaten, Kartoffeln an für den Verzehr, für den Verkauf.
1: Wir haben diese nur Kartoffeln und Zwiebeln und verschiedene Pastinaken und sowas. Alle Gemüsetypen.
2: Im Restaurant kann man alles das probieren als Gast. Also selbstgemachtes Fleisch, Brot, Butter, Käse.
1: Wir haben 55 verschiedene Metzgereiprodukte.
2: Wenn man als Vegetarier auf den Hof kommt, wird man hungrig sein oder gibt es dann Alternativen?
1: Nein, das gibt Alternativen.
2: Zum Beispiel?
1: Da machen wir Tempe. Das kann man entweder mit Bohnen, Erbsen oder Linsen. Und dann hat man einen Zusatz, wenn man Käse macht, eine Kultur, muss man zusetzen. Also Tilsiter, Emmentaler, Appenzeller, verschiedene Typen von Käsen.
0: Im Hofrestaurant arbeitet sein Sohn Niklas Nordström. Er ist Weinsommelier und serviert Weine aus Italien oder Frankreich, unter der Voraussetzung natürlich, dass es reine Bio-Weine sind. Wer träumt nicht einmal davon, am Leuchtturm eine Nacht zu verbringen? Hier ist es möglich. Das Smuggehook Lighthouse Hostel ist ein kleines Refugium am Meer, geführt von Joanna und Mick Daly mit ihrem vierbeinigen Begleiter Sheldon. Joanna ist ausgebildete Köchin und Sommeliere. Sie steht in der Küche und backt hier selbst Brot oder Kuchen. Einmal im Monat lädt sie Stammgäste zu sich ins Restaurant mit dem passenden Namen Red Sails, also rote Segel, ein. An ihrer Seite kümmert sich Mick um die Gäste, die in kleinen gemütlichen Zimmern im Stil eines Leuchtturmwärterhäuschens übernachten können. Zwar ist das WC sehr einfach und auf dem Gang, aber es ist eben ein Hostel und dafür bringt Mick das Frühstück einzeln liebevoll verpackt im Körbchen früh zu jedem Gast. Ich traf Mick nach dem Frühstück und er erzählte mir, warum er um die Jahrtausendwende aus Australien nach Schweden kam. Denn Mick stammt aus Melbourne, lebte zuletzt in Perth in Australia.
3: Well, I was born and raised in Melbourne. As a teenager I moved a little bit outside of Melbourne and lived there while I was a teenager.
2: Er ist groß geworden in Melbourne, ist dann aber aber nach außerhalb von Melbourne gezogen, hat dort die Zeit als Teenager verbracht. And why did you decide to come from Australia so far to Sweden? Because it's the other end of the world.
3: You can see the beautiful weather, so it's always like this. No, sorry.
2: Australian weather, yes.
3: Yes, yes, exactly. I met a Swedish girl in the middle.
2: Der Grund, warum er aus dem sonnigen Australien herkam, war nicht das Wetter, was hier immer so schön wie in Australien ist, so scherzt Mick. Nein, er hat ein sehr hübsches schwedisches Mädchen kennengelernt. Sie war Backpackerin in Australien Mitte der 90er Jahre und dann zogen sie hierher nach Schweden. Sie bekamen drei Kinder, eine Tochter und zwei Söhne. Inzwischen ist er nicht mehr mit dieser schwedischen Freundin zusammen, aber natürlich ist er hier geblieben in Schweden und ist hier sesshaft geworden. Vor 15 Jahren lernte er Johanna kennen und ist sehr glücklich mit ihr und ist jetzt seit inzwischen 7 Jahren verheiratet.
3: I have electronics engineering as a background, so my first job was at Ericsson Mobile.
2: Mick ist gelernter Ingenieur und sein erster Job war hier gewesen bei Ericsson. Hat damals mitgearbeitet in der Entwicklung von Ericsson Mobiltelefonen.
3: I said I'm not working in an office anymore. I'm going to work with something I love, and that was food and drink and people.
2: Und irgendwann entschied er sich, ich muss einen beruflichen Wechsel vollziehen. Ich möchte mit etwas arbeiten, was ich mag. Und das sind Lebensmittel, Getränke und Menschen.
3: I quit my very good paying job.
2: Er hat seinen gut bezahlten Job an den Nagel gehängt und hat in einigen Restaurants hier an der Küste angefangen zu arbeiten und hat sich da gewissermaßen in die Gastronomie verliebt.
3: Hospitality, the business of hospitality. With the change, I also was able to start.
2: In dem Zusammenhang hat er auch viele interessante Menschen aus der Gastronomie kennengelernt, beispielsweise einen Brauer, hat mit der Brauerei mehrere Jahre zusammengearbeitet, später auch mit einem Weingut.
3: Met people from vineyards, but then the Corona pandemic came.
2: In der Corona-Zeit hat er sich dann entschieden, ich höre mit der Gastronomie auf, aber es hat dann nur 3 Monate gehalten.
3: That lasted maybe 3 months. The beginning of 2021, approximately March, we got asked if we would like to take over.
2: Im März des Jahres 2021 ist Mick gefragt worden, ob er nicht dieses Hostel hier am Smickhaus Leuchtturm übernehmen will. Zuerst sagte er nein, das ist nicht unsere Sache. Und als er sich das anschaute, hat er es übernommen und er ist nun seit Mai 2021 hier.
3: We have been here since May 2021.
4: There's a little white lighthouse.
3: So the lighthouse, it got decommissioned in 1975.
2: Dieser Leuchtturm war bis zum Jahr 1975 in Betrieb und dann nach vielen weiteren Jahren hat die Gemeinde hier diesen Leuchtturm renoviert, hat ein Licht installiert. Er leuchtet wieder, aber nicht mehr um Schiffe zu leiten, sondern nur noch für touristische Zwecke.
3: So it does light every night, but it's only for tourists.
2: Dieser Leuchtturm, der im Jahr 1975 seinen Leuchtdienst aufgab, war deswegen nicht mehr in Betrieb, weil es weiter draußen auf dem Meer einen Leuchtturm gab, der die Schiffe geleitet hatte. Aber Mick sagte dann auch und die Gemeinde, es ist doch schade, einen Leuchtturm zu haben, der nicht leuchtet. Und deswegen wurde hier im Jahr 2001 ein neues Licht eingesetzt.
3: But then they said that's a very sad thing to have, a lighthouse without a light. So then that's when they renovated.
2: Der Leuchtturm hat etwa 300 Tage im Jahr geöffnet. Das heißt, Menschen können hier immer hineingehen und diesen Leuchtturm besichtigen und auch oben stehen, wo das Licht sich dreht.
3: It's not quite 360 degrees. I think we have 270 degrees.
2: Man hat nicht den 360-Grad-Blick, aber den 270-Grad-Blick. Und wenn man ein wenig um die Ecke schaut, dann doch den gesamten Kreis. Man sieht die gesamte Küste von Trelleborg bis Ystad und auch die großen Felder.
3: On either side as well. The view, I think, is beautiful during the summer, but I actually prefer.
2: Natürlich ist der Blick im Sommer sehr schön, aber Mick vor allem mag das Wetter hier im Winter und im Herbst, wenn man die Wetterfronten sieht und wirklich miterleben kann, wie sich das Wetter ändert.
3: You see the dark clouds coming, and
2: man sieht den Regen und den Sturm, wie er hier an einem vorüberzieht, sitzt aber sehr sicher drin im Leuchtturm.
3: Feel the weather change and go across. I spent 8 years in the Navy, traveling.
2: Mick hat 8 Jahre bei der Marine gedient und für ihn ist der Leuchtturm auch ein besonderes Zeichen, nämlich immer das Zeichen, wenn es zurück nach Hause geht, an Land geht. Deswegen hat eben dieser Leuchtturm für ihn auch eine besondere Bedeutung.
3: For me is almost like home. When you're coming home, you see a lighthouse as well.
2: Das sind die Gedanken von Mick Daly. Und der große US-amerikanische Staatsmann Benjamin Franklin meinte einmal, Leuchttürme sind nützlicher als Kirchen. Eine der beliebtesten Ziele in der Region Skåne ist der Landstrich Östersjön. Diese Küste im Südosten, sie ist bekannt für ihre weißen Sandstrände und zugleich das breite Netz aus Rad- und Wanderwegen. Die Küstenstadt Island wiederum, sie ist weltweit berühmt geworden durch Henning Mankells Krimis rund um Kommissar Kurt Wallander. In dieser Region wurden nämlich Romane verfilmt und viele Drehorte sind bis heute erhalten geblieben. Das Besucherzentrum der Heastad Studios eröffnet die Welt des Films hinter den Kulissen. Hier kann man zum Beispiel durch authentische Studiosets und Filmkulissen schlendern, Requisiten und Kostüme sehen oder auch mit professionellem Filmequipment selbst ein wenig experimentieren. Unter nämlich professioneller Anleitung, da lassen sich Kurzfilme mit Greenscreen-Technik, mit Schnittplatz oder auch mit Animationsstudios erstellen. Joanna Clemet ist nun unser Guide in diesem Filmstudio.
5: This is part of the military area here in Ystad, but since we have so many abandoned houses.
2: Wir befinden uns auf einem ehemaligen Militärgelände hier in Ystad. Es war einst ein Militärgelände und als man für die Filmproduktion eine geeignete Location suchte, wollte man ja große weite Hallen haben und hier war früher ein Hangar gewesen, weite Hallen, hohe Decken und dies war der richtige Ort für die Filmproduktion.
5: High ceilings and big spaces. From the beginning, when they began,
2: als Christer Hendriksson begann, die Rolle von Kommissar Wallander zu spielen, hatte man drei Studios hier.
5: And then 8 years ago,
2: vor 8 Jahren hatte man eines dieser Filmstudios in ein Besuchermuseum umgewandelt. Nach wie vor existieren hier zwei Filmstudios.
5: Still in the house. So what you can see here is rooms that we have built.
2: Wann immer hier ein Film gedreht wird, nehmen wir die Requisiten dieses Filmes und bauen daraus so ein Studio hier.
5: We get to go in, take props and build rooms in here. Every year in December we close, so we don't take.
2: Jedes Jahr im Dezember schließen wir dieses Rosetta Center, renovieren es, bauen neue Räume, sodass die Besucher dann immer, wenn sie hier reinkommen, etwas Neues aus den Filmen sehen können.
5: Something new will appear. And it will be a nice place to visit again. Most people that come here.
2: Die meisten Menschen, die dieses Visitor Center besuchen, kommen natürlich, um diese Figur Kurt Wallander von Henning Mankell hier zu erleben. Der Besucher, der hier reinkommt in dieses Besucherzentrum, bekommt einen Führer aus Papier und läuft dann durch die Hallen in seinem eigenen Tempo und setzt sich dann zum Beispiel hier an diesen Ort, an dem wir uns jetzt befinden, in das Wohnzimmer, nämlich von Kommissar Wallander.
5: Wir sitzen hier in Kurt Wallanders Wohnzimmer right now. Next door here.
2: Wenn wir uns umdrehen, sehen wir eine Glastüre. Sie stammt aus einer der neueren Produktionen, Swedish Connection, also die schwedische Verbindung übersetzt.
5: And that is a story about a Swedish man who worked for the Foreign Affairs Department during World War II.
2: Dieser Film beruht auf einer Persönlichkeit, die es wirklich gab, ein Mitarbeiter des schwedischen Außenministeriums während des Zweiten Weltkrieges, der daran arbeitete, Gesetze zu schreiben, die es ermöglichten, dass Juden, die außerhalb Schwedens lebten, zurückkommen konnten ins neutrale Schweden.
5: Was a living man, but he has been forgotten from our history, so now he's brought back.
6: Because Sweden was a neutral country in this time, he wanted to save them from the Nazi regime. Also weil Schweden damals neutral war, wollte er, dass sie zurückkehren nach Schweden und hier sicher leben können.
5: At first he was like most Swedes.
6: Das Problem lag darin, die Schweden waren ja neutral gewesen und wie es damals war, man wollte sich nicht anlegen mit Nazi-Deutschland. Also zunächst hat man Nein gesagt und der Schwede, wenn er das Wort Nein hört, machte er es nicht. Aber er ist seinem Herzen gefolgt und hat gesagt, dieses muss erledigt werden, es ist eine gute Sache und hat dies umgesetzt.
5: So he started to make a change. Henning Mankell was a great person in that sense that he also knew that I can't change the world.
2: Weil auch Henning Mankell sich dessen bewusst war, ich kann die Welt nicht komplett ändern, aber ich kann etwas tun. Und wenn ich etwas tun kann, dann muss ich es probieren.
5: Something I'm going to try to make a change. He often talked about how we people always have a choice.
2: Henning Mankell sagte immer, wir Menschen haben die Wahl, wir haben immer eine Wahl. Wir können etwas tun oder wir können die Augen schließen und nichts tun.
5: And walk away. When he was living in Mozambique, for example, he really tried to make a change.
6: Beispielsweise, als er in Mosambik gelebt hat, hatte er etwas versucht für die Menschen zu tun, hat Theater geschrieben, um den Menschen die Möglichkeit zu geben, ihre Gedanken zu äußern, sich zu bewegen, um ihren Gedanken freien Lauf zu lassen.
5: In order for the humans to act out their emotions. When he came back on one time from Mozambique here to Ystad, he noticed that Swedes had changed.
6: Als er zurück nach Schweden kam im Jahr 1989, hat er gespürt, dass die Schweden sich geändert haben. Sie waren nicht mehr so offen. Es hat sich auch ein gewisser Rassismus hier entwickelt gehabt.
5: And it wasn't racism.
0: Bei dieser Analyse muss man gar nicht unbedingt von der Vergangenheit sprechen. Nicht nur in Schweden. In der ländlichen Idylle inmitten einer Heidelandschaft an der Südküste liegt ein kleiner Hof, der an das Leben des großen schwedischen Diplomaten Dag Hammarskjöld erinnert. Er war ein Mensch, den man heute dringend brauchen würde. Ein selbstloser, ehrgeiziger Kämpfer für Frieden auf der Welt. Der ehemalige Bauernhof aus dem 19. Jahrhundert erbietet Ausstellungen und eine Landschaft mit weiten Horizonten und Meerblick, die zu ruhiger Besinnung einlädt. Gunilla Hertenberg leitet diesen kleinen Ort des Gedenkens.
7: This is the house that Dag Hammarskjöld bought 1957.
6: Wir befinden uns jetzt im Haus von Dag Hammarskjöld, das Haus, das er im Jahr 1957 gekauft hatte. Dag Hammarskjöld war der zweite Generalsekretär der Vereinten Nationen zwischen den Jahren 1953 und 1961, als er mutmaßlich ermordet wurde.
7: 1963 to 1961.
6: Er hatte dieses Haus gekauft, um sich dann nach seiner Amtszeit hier niederzulassen, um sich zu erholen, gewissermaßen den Ruhestand zu genießen, weil er diesen Ort, diese Region sehr mochte. Dag Hammarskjöld kommt aus einer sehr politischen Familie, die gleichzeitig auch eine adlige Familie gewesen ist.
7: He
6: himself was Secretary General of the United Nations, and during his period there were some wars. We remember the Korean War. He was involved to some diplomatic help. Also er war beispielsweise auch im Koreakrieg nach dem Zweiten Weltkrieg involviert. What did he try to do there?
7: He tried to end the colonialism.
6: Sein Ziel bestand im Grunde immer darin, den Kolonialismus zu beenden. Und er war immer auf der Seite der kleinen Völker, also nicht der großen USA, Großbritannien, Frankreich, sondern hat sich immer für die Rechte der Kleinen eingesetzt. Seine Mission war es immer, zu kämpfen. Er war ein sehr mutiger Mensch gewesen. Er hat sich auch mit seiner vollen Kraft dafür eingesetzt, für seine Ziele. Er hatte keine Familie gewesen, war immer alleinstehend, keine Kinder. Sein Ziel war immer der Frieden.
7: When
6: he started his political career, they thought, oh, he's too weak, he will not solve those problems. Als er seine politische Laufbahn begann, hat man ihm nicht sehr viel zugetraut. Er wäre zu schwach dafür, aber er hat die Kritiker eines Besseren belehrt.
7: It was about the Korea War. And there were five or six,
6: ausschlaggebend war sein erster großer politischer Coup, als es ihm gelungen ist, im Koreakrieg 5 oder 6 US-amerikanische Bürgersoldaten freizubekommen, die in China im Gefängnis waren. Er hat dies durch Verhandlungen mit der chinesischen Staatsmacht dann erreicht.
7: He managed to get them free. It was a crash when a normal aeroplane, a Swedish one, 16 persons from the Swedish air company.
6: Kurz umrissen dieser Hintergrund, Maurice Schamberg, der Chef einer Region, die im Inneren des Kongo, eine Region namens Katanga, sehr reich an Rohstoffen, beispielsweise an Uran, wollte sich unabhängig machen vom Rest Kongos. Das hatte einen Bürgerkrieg ausgelöst und Dag Hammarskjöld war gerade auf dem Weg zu diesem Herrscher, um da möglicherweise eine Lösung zu erreichen. Und auf dem Weg dahin ist ein Flugzeug verunglückt, das Flugzeug, in dem er auch darin war. 16 Menschen kamen ums Leben gemeinsam mit ihm.
7: So Hammarskjöld wanted to go and meet this Moist Schomber, the leader of this Katanga Republic.
2: Heute sieht der Besucher hier in diesem Haus all die Utensilien seines Büros in Manhattan einerseits, denn Doug Hammarskjöld hatte in seinem Testament vermerkt, dass dieses Anwesen hier übergehen soll und getragen werden soll von der Vereinigung des Tourismus in Schweden, aber auch von der Schwedischen Akademie. Er war Mitglied der Akademie gewesen. Der Stuhl Nummer 17 war sein ständiger Sitz in dieser Akademie gewesen. Und so sieht man heute eben all diese Utensilien aus Manhattan hier in diesem kleinen Haus. Um dieses Gebäude herum befindet sich ein 40 Hektar großes Naturschutzgebiet. Schon zu Lebzeiten hatte er entschieden, da kam es klar, dass dieses Gebiet unter Naturschutz stehen soll. Wir haben hier außerhalb dieses Hauses als Höhepunkt dieses Naturschutzgebietes diesen Meditationsraum, eine große Fläche umgeben von Steinen, einen Ort der Ruhe, in dem man nur den Himmel und die Wiese sieht.
7: If you stand there, you only see the sky, the sea.
0: Die Reka Vera Hände, übersetzt, wir strecken unsere Hände aus, wir reichen euch die Hände. Ich hatte diese Melodie als Jugendlicher gehört, als ich die Trauerfeier für den ermordeten schwedischen Präsidenten Olaf Palme im Fernsehen sah. Auch ein großer Friedenskämpfer wäre er gewesen, Olaf Palme. Gunilla, mit der ich sprach, hat noch Kontakt zu den Söhnen von Olaf Palme und sie verriet mir den Namen dieses Liedes, das ich zwar seitdem im Ohr hatte, aber nicht mehr zuordnen konnte.

0: Die Radioreise mit Alexander Tauscher geht langsam in die Schlussetappe. Heute entlang von Schwedens Südküste. Erlebnisse in der Region Skåne. Im Hintergrund läuft ganz leise eine Melodie, die auf Schwedisch heißt Song till Skåne, ein Landschaftslied aus Schonen. Der Text, der stammt aus der Zeit um 1900 und wurde verfasst von Nils Hansson. In mehreren Versionen wurde dieses Lied vertont und eine Version ist die des Deutschlandliedes. Man hört es im Hintergrund. Und damit sind wir bei der Geschichte einer Region in Schweden, die gar nicht so sehr schwedisch sein wollte, meint Rolf Axel Nordström.
1: Schonen. Die Fahne sieht, das ist die offiziell regionale Fahne. Das heißt Region Skåne auf Schwedisch, aber Region Schonen auf Deutsch.
0: Man sieht es jetzt nicht in voller Länge, weil der Wind gerade fehlt. Es ist aber ein gelbes Kreuz auf roter Flagge.
1: Ja, es ist richtig. Also wir sind dicht an Dänemark hier unten. Bis zum 1658 sind wir zusammen mit Dänemark. Und dann war es ein Krieg zwischen den Schweden und Dänen und die Schweden haben gewonnen. Aber wir wollten nichts nach Schweden. Wir wollen bei Dänemark bleiben, zusammen mit den Dänen. Der letzte Schlacht war 1710 in Helsingborg. Aber es war immer ein Streit. Wir haben mehr zusammen mit dem nördlichen Teil von Deutschland und Dänemark. Also Schweden ist sehr weit weg. Der nördliche Teil 2200 Kilometer. Das ist von hier nach Roma in Italien die gleiche Strecke war.
0: Bis zum Norden von Schweden. Von
1: ja,
0: hier.
1: Ja, ja. Deswegen ist ganz, ganz unterschiedlich kulturell und alles, Klima und alles.
0: Ihr fühlt euch also als Dänen mehr
1: ja,
0: als Schweden?
1: Also wie dichter an den Dänen und auch nördlichen Teil von Deutschland, ja, Schleswig-Holstein und Mecklenburg-Vorpommern. Und ja.
0: Auch heute noch würdet ihr lieber zu Dänemark gehören oder ist es heute okay, ja, Teil von Schweden zu sein?
1: Ich persönlich, aber nicht alle. Also wir haben 3 Jahre im Vorweg dänische Fernsehen gehabt. Wenn ich ganz jung war, zusammen mit meiner Schwester, haben wir zu unserem Vater gesagt, können wir nicht einen Fernsehapparat haben? Ja, das hat er gesagt, entweder gehen Sie ins Kino oder dann kaufen wir ein Fernsehapparat. Aber entweder oder. Also. Und da haben wir gesagt, nein, nein, dann gehen wir nicht mehr ins Kino, möchten wir lieber ein Fernsehen. Und das war nur Sendungen aus Dänemark nach Schonen damals.
0: Also damals hat man nur das dänische Fernsehen empfangen hier?
1: Ja, 3 Jahre im Vorweg. Man hat immer auf den Hauptstädten angefangen. Also das war in Stockholm, erst in das schwedische Fernsehen, erst auch in Kopenhagen, dänische Fernsehen. Aber wir sind so dicht an, so wir können also sehr gute Qualität von diesem Fernsehen. Dann lernt man Schritt für Schritt eine neue Sprache. Wenn man jung ist, dann ist es sehr einfach, eine neue Sprache zu lernen.
0: Ist Dänisch für euch eine komplizierte Sprache oder kann man sich da reinhören? Muss man Dänisch neu lernen oder ist es so eine ähnliche Sprache wie Schwedisch?
1: Nein, nein. Also wenn du das lesen, also Norwegisch, Schwedisch und Dänisch, die sind die gleiche Sprache ursprünglich. Es klingt ein bisschen anders. Also in Deutschland sagt man, Dänisch ist keine Sprache, ist eine Halskrankheit. Also, aber für uns ist kein Problem.
0: Ihr könnt diese Halskrankheit gut aussprechen.
1: Ja, das ist auch ganz besonders, wenn man rechnet. In Schwedisch sagt man wie 20, 20, 30, 40, 40, 50, 60, 70, das verstehen Sie schon. Aber auf Dänisch kommt alles vom 20 an. Dann sagt man 2,5 mal 20 und das wird 50. Dann sagt man 3 mal 20, das ist 60. Und dann muss man das verstehen.
0: Wie im Französischen, 90.
1: Ja, ja, ja, 90, ja, ja. Ja. Ja.
0: Können viele Menschen hier noch Dänisch sprechen oder nur die ältere Generation?
1: Also ich bin einer von Ältesten selbstverständlich, aber auch die heutzutage etwa 50, 60 Jahre alt sind. Wir wollten lieber eine Zusammenarbeit mit Dänemark und Skåne.
0: Heute sind diese Grenzen längst überwunden und man ist mit dem Zug in 20 Minuten ganz bequem von Kopenhagen in Malmö. Gern verlängern wir deswegen den Urlaub in der Region Skåne, zum Beispiel mit Kaltwaldbaden oder auch mit Eisbaden. Und das in der kalten Ostsee im Winter, eine richtig schöne winterliche Radioreise, wo wir am Öresund rund um Helsingborg unterwegs sind. 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Ich grüße unser großes Radioreise-Universum. Goodbye, au revoir, adios, ciao, bis wieder ein Jahr und Shalom. Und in Schweden sagt man einfach Hejdå.
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4: Katarina och jag in Skanör. Ihr seid herzlich willkommen.
5: Wir sprechen ja Deutsch in Schweden auch noch einige.
4: Etwas verrostet.
0: So ein kleines schwedisch ABC, was wäre guten Tag?
4: Guten Tag.
0: Guten Abend.
4: Ja. Sag willkommen.
5: Sag guten Kväll.
4: Hey.
0: Hey. Und wenn man sich bedankt, was sagt man da?
5: Tack så mycket.
0: Und zum Wohl wäre?
5: Skål.
6: Thank you for listening and bye-bye from Skegre, Sweden.
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9: 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Tack från Trelleborg.
10: Thank you so much for listening. 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
0: Da bin ich mir aber ziemlich sicher. Bleiben Sie schön reisefreudig, meine Damen und Herren, denn es gibt noch mindestens 1000 Orte in dieser Welt zu entdecken. In diesem Sinn, wie immer, bis bald.
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4: Die Verantwortung für diese Sendung hat Birgit Liebert.
5: Hallo und herzlich willkommen zu unserer Radiosendung. Mein Name ist Juli und neben mir steht Lotta.
6: Hallo auch von mir. Wir werden heute eure Moderatoren für diese Sendung und sprechen über das 25-jährige Jubiläum der CKS.
5: Doch bevor wir starten, hier ist Dance the Night von Dua Lipa.

0: Zu Beginn werden Sie von Merle die Geschichte der Caesar-Kleinschule erfahren.
1: Die Caesar-Kleinschule in Ratekau blickt auf eine spannende Geschichte zurück. Ihre Wurzeln reichen in die 1990er Jahre, als engagierte Eltern eine Gesamtschule für den südlichen Kreis aus Holstein forderten. Nach mehreren Befragungen wurde der Bedarf bestätigt und im Jahre 2001 nahm die Schule zunächst integrierte Gesamtschule in Pansdorf ihren Betrieb auf. Trotz politischer Diskussionen und verschiedener Hindernisse entwickelte sich die Schule erfolgreich weiter. 2008 zog sie in einem modernen Neubau nach Ratekau um und erhielt ihren heutigen Namen, Caesar-Klein-Schule. Benannt wurde sie nach dem Künstler Caesar Klein, der viele Jahre in Pansdorf lebte und als Maler, Grafiker und Bühnenbildner bekannt wurde. Heute besuchen rund 800 Schüler und Schülerinnen die Gemeinschaftsschule mit gymnasialen Oberstufe. Auch der Schulcampus hat sich stetig weiterentwickelt. Bereits beim Neubau entstanden moderne Fachräume, eine Mensa und helle Unterrichtsbereiche. Aufgrund steigender Schülerzahlen wurde die Schule später erweitert und modernisiert. Die Caesar-Kleinschule setzt auf zeitgemäße Lernformen, Projektarbeit und individuelle Förderung. Damit ist sie heute nicht nur ein wichtiger Bildungsstandort in Ratekau, sondern ein Beispiel dafür, wie aus einer Bürgerinitiative eine erfolgreiche und zukunftsorientierte Schule entstehen kann.
0: Lockern wir das alles nochmal ein wenig mit Musik auf. Sie hören Longshot mit Never Let Go.

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3: Jetzt erfahren Sie, wie die Schule überhaupt zu seinem Namen gekommen ist und wer Cäsar Klein war.
4: Unsere Schule trägt den Namen des deutschen Künstlers Cäsar Klein. Cäsar Klein wurde am 14. September 1876 in Hamburg geboren. Schon als Kind hatte er viel Interesse an Kunst. Nach seiner Schulzeit besuchte er Kunstschulen in Hamburg, Düsseldorf und Berlin. Dort lernte er viele Techniken und entwickelte seinen eigenen Stil. Im Laufe seines Lebens wurde Cäsar Klein zu einem bekannten Künstler. Er malte Bilder, Mosaike und Wandgemälde. Seine Kunst fiel vielen Menschen auf, weil sie neu, lebendig und sehr ausdrucksstark war. Was viele auch an Cäsar Klein mochten, war seine eigene Art, Kunst zu machen. Seine Werke sahen oft ganz anders aus als das, was die Menschen damals gewohnt waren. Genau das machte ihn bekannt. Von 1935 bis 1954 lebte Cäsar Klein mit seiner Frau zurückgezogen auf dem Land im ostholsteinischen Pansdorf. Dort verstarb er am 13. März 1954. Sein Name und seine Kunst sind jedoch bis heute bekannt und viele seiner Werke kann man noch sehen. Unsere Schule trägt seinen Namen, weil Cäsar Klein für Kreativität, neue Ideen und die Liebe zur Kunst steht. Diese Werte sind auch heute noch wichtig. Deshalb passt sein Name sehr gut zu unserer Schule. Vielen Dank fürs Zuhören.
2: Danke für diesen informativen Beitrag. Als nächstes hören Sie Legendary Lover von Katy Perry und Topic.

0: Als nächstes haben wir einige spannende Zahlen und Fakten für euch. Hier kommen die Statistiken unserer Schule.
1: Die Cäsar-Kleinschule in Ratekau gehört zu den größeren Schulen der Region. Aktuell besuchen etwa 700 bis 800 Schülerinnen und Schüler die Schule. Damit lernen hier täglich mehrere hundert Kinder und Jugendliche in unterschiedlichen Jahrgangsstufen und Bildungsgängen. Für den Unterricht und die Betreuung der Schülerinnen und Schüler sind etwa 65 bis 70 Lehrkräfte zuständig. Sie unterrichten die verschiedenen Fächer und begleiten die Jugendlichen auf ihrem Weg zu den unterschiedlichen Schulabschlüssen. Die Schule umfasst insgesamt ungefähr 30 bis 35 Klassen. Diese verteilen sich auf die Jahrgänge der Gemeinschaftsschule sowie auf die Oberstufe. Dadurch entsteht eine große und vielfältige Schulgemeinschaft mit zahlreichen Lerngruppen. Neben den regulären Klassenräumen verfügt die Schule über verschiedene Fachräume. Dazu gehören unter anderem die Räume für Naturwissenschaften, Kunst, Musik und Informatik. Diese speziellen Unterrichtsräume ermöglichen praxisnahes Arbeiten und bieten den Schülerinnen und Schülern zusätzliche Lernmöglichkeiten. Eine offizielle Gesamtzahl aller Räume wird von der Schule nicht veröffentlicht. Auch die Größe des Schulgeländes ist bemerkenswert. Die gesamte Gebäudefläche wird auf etwa 8.000 bis 12.000 Quadratmeter geschätzt. Hinzu kommen Schulhöfe, Wege, Grünflächen und weitere Außenbereiche. Insgesamt umfasst das Schulgelände schätzungsweise zwischen 20.000 und 40.000 Quadratmetern. Das entspricht ungefähr der Fläche von 3 bis 6 Fußballfeldern. Betrachtet man die Zahlen insgesamt, ergibt sich folgendes Bild. Rund 700 bis 800 Schüler und Schülerinnen werden von etwa 65 bis 70 Lehrkräften unterrichtet. Sie lernen in ungefähr 30 bis 35 Klassen und nutzen zahlreiche Quadratmeter. Damit zählt die Cäsar-Kleinschule zu den größeren Schulstandorten im Kreis Ostholstein und bietet Platz für eine große Schulgemeinschaft.
0: Viele Fakten, die wir jetzt mit etwas Musik verinnerlichen können. Hier kommt We Are the People von Empire of the Sun.

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3: Sport ist ein wichtiges Thema an unserer Schule. Welche sportlichen Aktivitäten angeboten werden, erfahren Sie jetzt.
4: Die Cäsar Kleinschule bietet viele sportliche Aktivitäten an. Jedes Jahr zu Beginn des zweiten Halbjahres findet der Sporttag statt. Für dieses Turnier üben die Schüler und Schülerinnen im Sportunterricht mit ihren Lehrern sehr viel. Am Tag des Turniers ist für die Teilnehmer und Schiedsrichter kein Unterricht. Sie kommen direkt in unsere Sporthalle und beginnen mit dem Turnier. Die 5. und 6. Klassen spielen Völkerball, die 7. und 8. Floorball, die 9. und 10. Basketball und die Oberstufe, also von der 11. bis zur 13. Klasse, spielen Volleyball. Die Schüler aus der Oberstufe sind auch die Schiedsrichter für die jüngeren Jahrgänge. Zum Schluss gibt es noch eine Siegerehrung und ein Foto mit der Mannschaft. Wofür die Schüler und Schülerinnen auch viel üben, sind die Bundesjugendspiele. Die finden auch jedes Jahr statt. An den Bundesjugendspielen nehmen die Jahrgänge 5 bis 9 teil und absolvieren die Disziplinen Weitwurf, Weitsprung, Sprinten, 800-Meter-Lauf und die 4 schnellsten der Klasse treten gegeneinander beim Staffellauf für ihre Klasse an. Am Ende des Schuljahres bekommen die Teilnehmer eine Urkunde mit deren erreichten Punkten. Je nach Leistung kann man einen Teilnehmer über Sieger bis zur Ehren bekommen. Nicht nur Wettbewerbe, sondern auch sportliche Aktivitäten für einen guten Zweck werden von der Cäsar Kleinschule veranstaltet. Der Sponsorenlauf. Das Ziel des Sponsorenlaufs ist es, eine Stunde lang zu laufen. Für jede gelaufene Minute spendet ein selbst ausgewählter Spender eine beliebige Summe. Das ganze Geld wird dann an den Förderverein gespendet. Und wenn sich das Schuljahr zu Ende neigt, gibt es noch die CKS-Tage. In diesen Tagen wird viel angeboten und das Sportangebot ist riesig. Jedes Jahr neue Aktivitäten. Letztes Mal konnten die Schüler und Schülerinnen zwischen einer Vielfalt an Aktivitäten auswählen. Ein paar davon waren Beachvolleyball, Wasserski, Golfen, Selbstverteidigung für Mädchen, Windsurfen und noch vieles mehr. Im Laufe des Schuljahres sind es also sehr viele Aktivitäten. Doch für die Schüler und Schülerinnen, denen das noch immer nicht genug ist, die noch mehr möchten, gibt es noch das Programm Jugend trainiert. Jugend trainiert hat meist die Kategorien Basketball, Floorball, Beachvolleyball oder Leichtathletik. Sollte man in einer oder mehreren Kategorien sehr gut sein, trainiert man mit den anderen Schülern und Schülerinnen diese Sportart und geht dann zum Schluss auf Turniere und tritt gegen andere Schulen an. Damit habe ich jetzt alle sportlichen Aktivitäten aufgezählt. Und wie Sie mitbekommen haben, ist das eine große Auswahl und für jeden etwas dabei. Jetzt sprechen wir noch über die Oberstufe und welche Vielfalten sie bietet.
5: Wie sind Sie Oberstufenkoordinator geworden?
6: Ich war lange Zeit Oberstufenassistenz in Neumünster. Der damalige Oberstufenleiter Manfred Behrens hat mich gefragt, ob ich nicht seine Assistenz sein möchte. Und da haben wir sehr gut zusammengearbeitet und es hat mir total viel Spaß gebracht. Und dann habe ich mich 2017 hier auf diese Stelle beworben.
5: Wie war Ihre eigene Schulzeit?
6: Meine eigene Schulzeit, ja, die war eigentlich schön. Meine Schule war ganz in der Nähe von der Ostsee. Wir konnten sogar in den Freistunden an die Ostsee gehen. Und wir hatten recht kleine Lerngruppen. Früher waren die Lerngruppen noch deutlich kleiner. Wir waren da nur 10 Schüler, glaube ich, in so einem Bio-Leistungskurs. Das war ganz gut.
5: Was hätten Sie damals gerne über die Oberstufe gewusst?
6: Was ich über die Oberstufe gewusst hätte? Ich glaube, die Berechnung zum Abitur, das ist relativ kompliziert. Das hat uns unser damaliger Oberstufenleiter bestimmt erklärt. Aber das hätte ich vielleicht nochmal gern gewusst.
5: Machen wir weiter mit dem Allgemeinen zur Oberstufe. Mhm. Kann denn jeder in die Oberstufe?
6: Im Prinzip schon. Es gibt nur bestimmte Aufnahmekriterien. Also wenn man auf dem AHR-Niveau arbeitet, darf man maximal eine 5 haben. Und in der Kernfachgruppe Deutsch, Mathe, Englisch muss man einen Notendurchschnitt von 4,0 haben. Auf dem MSA-Niveau darf man maximal eine 4 haben. Und in der Kernfachgruppe Deutsch, Mathe, Englisch braucht man einen Durchschnitt von 3,0.
5: Wie groß sind denn die Klassen?
6: Ungefähr 27 bis 29 Schülerinnen und Schüler.
5: Was unterscheidet die Oberstufe am meisten von der Mittelstufe?
6: Am meisten, glaube ich, ist es das eigenverantwortliche Lernen, dass man wirklich den Unterricht vorbereiten, nachbereiten muss und dann die Zielvorgabe hat, dass man weiß, in bestimmten Fächern schreibt man dann 300 Minuten eine Abiturprüfung.
5: Oft hört man ja auch, dass Schüler am Anfang Probleme mit der Oberstufe haben. Mhm. Was überrascht die Schüler denn am meisten?
6: Was sie am meisten überrascht, manchmal sind es, also, dass man sich doch hinsetzen muss und lernen muss, also wenn es auf die Klausuren zugeht. Und ansonsten überrascht die Schülerinnen und Schüler eigentlich am meisten, dass die Zeit so schnell rumgeht. Ich begrüße mal die Elva und sage, Mensch, es geht total schnell, jetzt geht es aufs Abitur zu oder in 12. Zählen jetzt die Noten fürs Abitur und ehe man sich versieht, ist man bei der Entlassungsfeier.
5: An unserer Schule gibt es ja auch viele Profilfächer. Mhm. Welche gibt es denn?
6: Jetzt im nächsten Jahr, also generell haben wir die Profile Bio, Kunst, Geografie und WIPO. Und im nächsten Jahr haben wir Bio und Kunst, die sind in einer Klasse und das WIPO-Profil ist in der anderen Klasse.
5: Sind auch mehrere Profile in einer Klasse?
6: Genau, also Bio und Kunst sind zusammen in einer Klasse und WIPO ist alleine.
5: Was sind profilbegleitende Fächer?
6: Ja, so richtig profilbegleitende Fächer gibt es nicht mehr, aber es gibt so MINT-Fächer. Und in Bio und WIPO haben Chemie, Geografie, Physik und Kunst hat Informatik.
5: Was sollte man wählen, wenn man jetzt zum Beispiel Mathe umgehen möchte?
6: Es gibt die Möglichkeit, Mathe zu umgehen. Dann hat man 5 Prüfungsfächer im Abitur und dann sollte man mündlich entweder das MINT-Fach wählen, Chemie oder Informatik oder Physik, oder man wählt eben Biologie als mündliches Prüfungsfach und dann Englisch und Deutsch als Abiturprüfungsfächer.
5: Kann man jedes Fach umgehen?
6: Nee, eigentlich nicht. Also wenn man irgendwo mal eine Schwachstelle hat und sagt, oh, das ist nicht so ganz mein Fach, dann ist das auch okay, wenn da die Noten nicht ganz so gut sind. Also man darf ja auch bis zu 7 Unterkurse haben bis zum Abitur. Und wenn man da welche ansammelt, weil man eine Schwachstelle irgendwo hat, dann ist das durchaus okay.
5: Wie sucht man das passende Profil aus?
6: Das ist ein bisschen schwierig. Ich würde da immer so ein bisschen auch nach dem Bauchgefühl gehen. Also da, wo man merkt, das interessiert mich am meisten. Weil ich glaube, das, was einen am meisten interessiert, da lernt man dann auch am meisten. Und man kann sich da die Sachen auch am besten merken.
5: Kann man sein Profil später noch wechseln?
6: Bis zu den Herbstferien ist es möglich, das Profil noch zu wechseln. Und danach wird es eben zunehmend schwieriger, weil in der Einführungsphase, also in 11, eben die ganzen Grundlagen gelegt werden für die Qualifikationsphase. Und das müsste man dann alles nachholen.
5: Was ist der häufigste Fehler bei der Wahl?
6: Oftmals ist es so, dass Schülerinnen und Schüler die Wahl von der besten Freundin oder dem besten Freund abhängig machen. Und dann sind sie vielleicht nicht mehr beste Freunde und merken vielleicht, dass das Profil eigentlich ihnen gar nicht so richtig liegt, sondern dass sie eigentlich nur da rein wollten, weil die Freundin oder der Freund da drin ist.
5: Gibt es auch Leistungskurse an unserer Schule?
6: Ab der 12. Klasse könnt ihr wählen, welches Fach ihr auf erhöhtem Anforderungsniveau, also 5-stündig, haben wollt von den Kernfächern.
5: Was sollte man bei der Wahl beachten?
6: Man sollte da wirklich beachten, dass das im Prinzip schon mitentscheidend ist für die Prüfungsfächer, die man im Abitur wählt, weil man da bestimmte Aufgabenfelder, also 3 Aufgabenfelder, abdecken muss. Und deshalb gehe ich dann beratend auch nochmal in 11 durch die 11. Klassen und wir gucken ganz genau, was denn ungefähr mögliche Prüfungsfächer wären.
5: Sollte man eher nach Interessen oder nach Noten wählen?
6: Definitiv nach Interessen, weil dann auch die Noten gut sind.
5: Es gibt ja auch Fahrten und besondere Erlebnisse an unserer Schule. Wo waren Sie denn zuletzt auf Studienfahrt?
6: Meine letzte Studienfahrt war in London.
5: Was macht man auf einer Studienfahrt?
6: Also man guckt sich im Prinzip einen Ort aus mit der Sichtweise von dem Profil an. Also wir haben uns London einfach mal aus geografischer Sichtweise angeguckt. Wir sind sehr viel gelaufen, aber haben ganz viele, also haben London mal nicht von der touristischen Seite, sondern mal von der geografischen Seite unter die Lupe genommen.
5: Hatten Sie schon mal eine sehr lustige oder chaotische Fahrt? Was waren da so Ihre Erlebnisse?
6: Auf jeden Fall. Also zum Beispiel bei dieser London-Fahrt war es so, dass wir am letzten Tag natürlich auch früh los mussten. Und wir haben ganz oft zu den Schülern auch gesagt, wir müssen früh aufstehen, wir müssen zum Flughafen, der Flieger wartet nicht auf uns. Und da war ein Zimmer, die waren wohl etwas länger auf an dem letzten Abend und die hatten verschlafen. Da musste dann die Kollegin noch ins Zimmer reingehen. Und sie wecken, ich bin mit den Schülern schon mal vorgegangen und die waren wirklich dann im Schlafanzug am Gate und haben am Gate Zähne geputzt. Ich glaube, das werde ich nicht vergessen.
5: Was nehmen Schüler am meisten von diesen Fahrten mit?
6: Also ich würde mich freuen, wenn so ein bisschen so diese Sichtweise aus dem Profil ist, aber ich glaube, das ist auch allein der Spaßfaktor, dass man da zusammen mit den Freunden nochmal eine letzte Abschlussfahrt macht und dass es dann in guter Erinnerung bleibt.
5: Kommen wir nun zur organisatorischen und zur Anmeldung. Wie meldet man sich für die Oberstufe an?
6: Alle Anmeldeunterlagen sind bei uns auf der Homepage. Und ich gehe eigentlich im Dezember durch die Klassen für unsere eigenen 10. Ansonsten sind die Anmeldeunterlagen auf der Homepage zu finden und die gibt man bis Ende Januar gibt man die ab. Ende Februar, Entschuldigung.
5: Zum Schluss noch ein paar Tipps. Haben Sie einen kurzen Tipp für die Oberstufe?
6: Ich glaube, es ist ganz wichtig, so in Lerngruppen zu lernen, dass man sich mit Freunden trifft, und die Sachen gemeinsam durchspricht, weil man in Lerngruppen noch effektiver lernen kann.
5: Was würden Sie jedem Schüler unbedingt raten?
6: Vorausschauend lernen und unentschuldigte Fehlzeiten vermeiden.
5: Was ist der allergrößte Fehler in der Oberstufe?
6: Ich glaube, das sind die unentschuldigten Fehlzeiten. Man entschuldigt sich nicht und man hat ganz große Lücken, kommt gar nicht mehr zur Schule dann teilweise, weil man zu viel jobbt nebenbei und dann verliert man ganz schnell den Anschluss.
5: Vielen Dank fürs Interview.
6: Sehr gerne.
5: Schön, dass Sie hier waren.
6: Ja, danke euch.
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3: Jetzt hören Sie Dirty Diana von Michael Jackson.

0: Als nächstes hören Sie von den Kursen und den Angeboten, die die Cäsar Klein zu bieten hat.
1: Na, Thila, du gehst auf die Cäsar Klein Schule.
2: Ja, das tue ich. Warum?
1: Super, dann kannst du uns ja sicher etwas über eure Kursangebote erzählen, oder?
2: Na klar, das kann ich gerne machen. Also, fangen wir von vorne an. Von der 5. bis 6. Klasse gibt es Profile, die auf jeweilige Klassen aufgeteilt werden. Wie das Kunst, Musik, Herzenmensch, Naturforscher und das Gesundheit, Bewegung und Ernährungsprofil.
1: Oh wow, das sind ja viele tolle Angebote, die ihr da habt. Und nach der 6. Klasse haben Sie diese dann nicht mehr?
2: Nein, dafür bieten die Schule ab der 7. Klasse WP1 an. Das heißt, ein Wahlpflichtfach.
1: Das klingt aber interessant. Was gibt es da dann für Fächer?
2: Oh ja, das ist es auch. Angeboten wird darstellendes Spiel, also kurz DSB, 2 Fremdsprachen, Spanisch und Französisch, Technik, Informatik und Wirtschaftsprofil, kurz WIPO.
1: Das sind ja coole Fächer. Und diese Fächer haben Sie dann bis zur 10. Klasse oder auch länger?
2: Ja, genau. Es kommt aber ab der 9. Klasse WP2 dazu. Darin werden die 9. und die 10. Klasse großteils auf kommende Abschlussprüfungen vorbereitet. Die dabei aber keine Hilfe brauchen, können auch als Alternative ins Sportprofil rein.
1: Das Vorbereiten halte ich für eine sehr kluge Idee. Das habe ich selten erst mitbekommen. Aber was ist mit der Oberstufe? Da muss es doch auch sowas in der Art geben, oder nicht?
2: Ja, genau. Da steigen wir wieder auf das Klassenmodell um. Je nach gewähltem Profil bist du mit den jeweiligen Leuten denn in einer Klasse.
1: Ah, cool. Und welche Profile sind das?
2: Wir bieten das MINT-Profil an, das umfasst alle naturwissenschaftliche Fächer, das Kunstprofil sowie das WIPO und das je nach Anfrage Weltkundeprofil.
1: Danke für dieses informative Gespräch, Thila. Das wird mir in Erinnerung bleiben. Vielen Dank für den Beitrag. Nun hören wir Frank Ocean mit Pink and White.

0: Bevor wir zum Schluss kommen, reden wir noch über die Aktivitäten, die zu unserem Jubiläum angeboten werden.
1: Du Greta, was genau findet denn im Jubiläumsjahr statt?
2: Wie schon heute erwähnt, wird die Cäsar-Kleinschule in Rathekau seit 25 Jahren geführt. Aus diesem Grund finden dieses Jahr mehrere Jubiläumsaktivitäten statt. Gestartet sind wir am 30.01.2026 mit einer Papierfliegeraktion in der Mühlenhalle. Alle Schülerinnen und Schüler haben an diesem Tag in ihrer jeweiligen Klassengemeinschaft Papierflieger gebastelt und sich daraufhin auf der Tribüne versammelt. Daraufhin wurden auf einem Startwort alle Flieger fliegen gelassen und der Flieger, der am weitesten flog, wurde prämiert. Das Bild der ganzen Flieger, welches dabei entstand, war toll und cool anzuschauen.
1: Was ist denn noch bemerkenswert?
2: Es gab einen Wettbewerb für eine Bannergestaltung im künstlichen Bereich. Außerdem fand ein Art Day statt. Dann wurden Gehwegplatten bemalt. Grundlage dafür waren Motive von Cäsar Klein, wo ich sogar selbst mitgemacht habe. Eine weitere nette Aktion war der English Dress Day im Rahmen vom Englischunterricht. Dann hatten wir im April einen Prominenten zu Gast, den Autor Bastian Sick. Ihr wisst schon, der Genitiv ist dem Dativ sein Tod. Wir nehmen teil am Dorffest Rathekau und weitere Aktivitäten, die aufzuzählen sind, ist zum Beispiel das Midsommerfest, Jazz Baltica Meet School. Der Höhepunkt wird sein, ein Festakt im September mit einer Ausstellung, einem Film und einem ehemaligen Treffen.
1: Ihr seht also, bei uns ist richtig viel los.
3: Jetzt hören wir noch einen Beitrag über die verschiedenen Aktivitäten, die die Cäsar-Klein-Schule anzubieten hat.
4: Die Cäsar-Klein-Schule in Rathekau bietet ihren Schülerinnen und Schülern viele spannende Aktivitäten und Projekte an. Dazu gehören unter anderem die CKS-Labortage, Sporttage, Skifahrten, der Art Day, die CKS-Tage sowie Gedenkenstättenfahrten. Durch diese Projekte können die Schülerinnen und Schüler neue Erfahrungen sammeln, die Fähigkeiten erweitern und gemeinsam lernen. Außerdem engagieren sich die Schüler zu zweit. Beispielsweise mit dem Projekt Helfende Hände, bei dem Schülerinnen und Schüler Menschen in ihrem Umfeld unterstützen. Die CKS legt großen Wert auf Kreativität, Teamarbeit und soziales Miteinander und bietet dadurch ein abwechslungsreicher Schulleben an. Die genannten Projekte und Aktivitäten werden von der Schule als wichtiger Teil des Lernens und der persönlichen Entwicklung der Schüler und Schülerinnen beschrieben.
3: Das sind viele tolle Möglichkeiten. Jetzt geht's weiter mit Musik. Hier ist Joris mit Sommerregen.

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1: Danke fürs Zuhören.
2: Und einen schönen Tag.
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1: Verantwortlich für Düsse-Senn ist der Geschäftsführer von den Schleswig-Holsteinischen Heimatbund, Benjamin Adel und Molfsee.
2: Moin und herzlich willkommen bei Lud und Düdlich. Schön, dass ihr heute wieder eingeschaltet habt. Bei der Sendung heute und morgen ist Kade leider nicht dabei, denn hier ist die beiden doch nicht hier ins Studio. Aber Liges kriegen wir natürlich die wichtigsten Mailen und Nachrichten zu hören. 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Nu hätte Jury die 5 besten Geschichten und die Siegergeschichte in der Kategorie Jöchtpreis wählt und an der 14. Juni bei der Gala bekannt gegeben. Der Wettstreet hat jedes Jahr ein anderes Motto. In diesem Jahr hat das Kuddelmuddel. In der Düsseldorfer-Begriff habt ihr Autorinnen und Autoren ihre Geschichten kreiert. Und ihr könnt diese Geschichten bei uns, bei Lud und Düdlich, hören. Jeden Tag präsentiert wir ihr einen davon. Gestern sind wir anfangen mit Platz 5. 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Der 43-Jährige krieg ein Preisgeld in der Höhe von 700 Euro. Für Drogen hätte die Geschichte der Hamburger Ohnsorg-Schauspieler Colin Hausberg.
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Das Wetter für morgen, Freitag, den 19. 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An Freitag blankt Tiet wie Sündschien auch wulkige Phasen. Dobi zuerst von West nach Ost durchtrecken Regenschuhe oder Gewitter, mit inner kräftig, Lorder meist ruhig. Mehr und mehr brudig. Höchstwerten 29 Grad in Flensburg bis 33 Grad in Elmshorn. An der See 23 bis 28 Grad. Schwacke bis mortige Wind und südliche Richten mit Schuhe und Gewitterböen. Die wiederen Wetteraussichten. An Sonnum hell, deils wolkig, dort Schuhe und örtlich deils starke Gewitter. Brudig bei Höchstwerten von 27 bis 32 Grad. In dat Küstenumfeld 23 bis 27 Grad. Schwacke bit mortige Wind und unterschiedliche Richten mit Schuhe und Gewitterböen.

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Nun, da sich der Vorhang der Nacht von der Bühne hebt, kann das Spiel beginnen, das uns vom Drama einer Kultur berichtet.

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1: Verantwortlich für die folgende Sendung ist Hans-Jürgen Ramm. H-U-B. Ja, H-U-B ausgesprochen. Hab im Wörterbuch, liest man darunter Nabe, Radnabe, Zentrum, Ausgangspunkt. Und genau das ist es ja für Media. Media Hub Lübeck. Ausgesprochen komplett OKSH, also offener Kanal Schleswig-Holstein, Media Hub Lübeck. Ja, sehr, sehr umständlich auszusprechen als Radiosender. Irgendwie warte ich darauf, dass sich vielleicht irgendwie ein Kürzel daraus ergibt im Laufe der Zeit. Wie zum Beispiel, man könnte ja die Anfangsbuchstaben nehmen, M, H, L, aber das ist ja schon doppelt vergeben sozusagen. Das stand einsmal für die Medizinische Hochschule Lübeck, bevor es Universität wurde und mittlerweile... Ja, Musikhochschule Lübeck, das können wir also so nicht nehmen. Vielleicht fällt uns irgendetwas an. Ansonsten sind wir jetzt bei Your Rocking Park, auch im neuen Sender mit neuem Namen. Ich würde sagen, Media Hub FM oder so. Das wäre vielleicht schon mal ein Kürzel für die Radiosparte. Ansonsten hier Your Rocking Park mit der zweiten Sendung im Juni, dies ist mehr so eine Ergänzungssendung zur 1. Juni, aber nicht nur, es kommen hauptsächlich Long Vehicles heute vor, zum Beispiel aus den letzten beiden Alben, die ich in der ersten Sendung des Monats vorgestellt habe, aber auch von den Rolling Stones. Gibt es ja schon was. Das Album kommt zwar erst am 10. Juli und wir können es bearbeiten hier erst in der August-Sendung, aber zwei Stücke gibt es schon im Vorwege und zwar Roll and Twisted und das spielen wir jetzt mal für Mr. N.

Ja, hier ist OKSH Media Hub Lübeck mit Your Rock King Park. Wir haben gestartet mit den Rolling Stones vom neuen Album Foreign Tongues. Tongues, die ausländischen Zungen. Damit haben sie es ja, die Stones mit der Zunge. Und das zweite Stück, was schon vorliegt für das kommende Album, ist In the Stars.

Ja, so Jürgen, das waren die zwei Vorabtitel von dem neuen Rolling Stones Album. Mehr gibt's denn im August. Ja, und jetzt kommen wir zu Police. Das ist eine ostdeutsche Band, Prog-Band mit deutschen Texten. Haben wir ja auch schon vorgestellt in der letzten Sendung. Aber es fehlen noch zwei Stücke, die habe ich damals ausgelassen, die langen Stücke. Wir machen mal das Titelstück Pilger. Pilger ist das Album und es handelt sich um eine Reise aus dem Licht in die Dunkelheit im ersten Teil. Der zweite Teil ist dann die Reise zurück ins Licht. Das ist aber ein neues Album, was irgendwann später erscheinen wird. Wir kommen zum Pilger.

Police-Frontmann Christian Roscher macht im Zoom-Interview einen entspannten und zufriedenen Eindruck. Kein Wunder, veröffentlicht seine Band doch nach 6 Jahren mit Pilger endlich den Nachfolger des gefeierten Albums Weltklang. Es ist ein Werk voller mystischer Symbolik, eingebettet in eine packende Prog-Ästhetik, das reichlich Stoff für unser Gespräch mit dem Sänger bietet. Das ist das Vorwort eines größeren Berichtes in der Musikzeitschrift Eclipse. Wir haben noch ein zweites Stück auf der Platte, was länger ist, von 9 Minuten. Und zwar ist es die Einsamkeit von der Reise in die Dunkelheit, vom Licht entfernt.

Weltuntergang mit Hoffnung. Wir kommen zur nächsten Band, die nennt sich Crownlands. Ja, einstarteten sie mit Blues und Hard Rock. Jetzt durchdringt der Prog ihre Musik die Entwicklung, die an eine andere namhafte kanadische Band erinnert. Und obwohl sich der Vergleich mit Rush aufdrängt, geht das Duo aus Oshawa in Ontario längst seinen eigenen Weg. Wie auf dem dritten Studioalbum Apocalypse, einem Konzeptalbum, das eine endzeitliche Sci-Fi-Story erzählt. Und genau daraus kommt jetzt das Titelstück. Und das ist, was sagt der CD-Spieler? 1852 lang, und los geht's.

So viel von Crownlands und Apocalypse, das Titelstück. Schon im November erschien ein Reissue von Yes, vom Album Tales from Topographic Oceans. Und zwar ist das ein richtig aufgemotztes Album mit vielen Versionen und Mixen. Und zwar, daraus spielen wir jetzt was von dem neuen Stereo-Mix von Steven Wilson, der also neu runtergemischt hat von den Mehrspurbändern. Selbe Album enthält auch ein Remaster. Remaster ist ja ein bisschen Klangaufpolieren der alten Mischung, aber dies, was wir jetzt hören, ist eine neue Mischung. The Revealing Signs of God. 22, 28 Minuten. Die Sendung der Long Vehicles bei, wie heißt das ja? Meteor Hub Lübeck. Ja, es ist nicht ganz so einfach, immer den Namen sich zu merken, aber jetzt geht es los mit Yes. The Revealing Scenes of God. Ich geht leise los. Ich muss so ein bisschen da reinreden, sonst schaltet nämlich aus technischen Gründen der Sender ab auf irgendein Dauerband. Und das wollen wir ja nicht. Also so ein bisschen, tut mir leid, aber es kommt ja schon so allmählich. Der Ton kann auch rausgehen.

so viel zu Jazz und Tales from Topographic Oceans und wir kommen zu Green Carnation. Green Carnation, eine Band aus Norwegen und die ist gerade dabei, einen Dreierzyklus zu basteln. Zwei gibt's schon, zwei ist der aktuelle von Adak, Böhm, Paar 2, Sanges. Und das hören wir jetzt, das Titelstück, auch wieder 9 Minuten lang. Und ja, hier. Yeah.

0: Und ein zweites Stück vom zweiten dunklen Gedicht. Und das nennt sich Feier in Eis. Feier in Eis. Und das ist hier die 5. Und wir werden mal schauen. Ja.
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1: Die Texte bei Green Carnation sind zum großen Teil autobiografisch, also persönlich, sagt Bassist und Haupttexter Steinroger Sadol. Ja, das letzte Stück, was wir jetzt spielen darf, raus, ist das letzte Stück vom zweiten Album, also Gedicht Nummer 2, und das nennt sich denn Lunar Tale. Kommt da, die Erzählung kommt. Geht immer.

Wie ich soeben erfahren habe, verstarb bereits am 19. April im Alter von 79 Jahren Dave Mason, Mitbegründer von Traffic. Genaueres dazu machen wir dann im Juli im Dead and Gone. Ich spiele jetzt aber trotzdem Musik von Traffic. Diese stammt allerdings aus einer Zeit nach Dave Mason. Und zwar aus dem Album The Low Spark of High-Heeled Boys. Jetzt das Titelstück. Und los damit. Das geht ganz leise los. Das ist immer schlecht für diesen Sender, der schaltet dann ab. Deswegen muss ich wieder übersprechen.

Zillow's Back of High Heeled Boys von Traffic vom gleichnamigen Album. Und daraus mache ich denn jetzt auch noch das letzte Stück. Und das ist der Rainmaker. Ja, wenn es trocken ist, braucht man einen Rainmaker.

0: Ja, das war's denn mit der zweiten Sendung im Juni 2026. Und wir hören uns wieder heute in zwei Wochen zur Juli-Sendung zur gewohnten Zeit. Und verantwortlich für diese Sendung war Hans-Jürgen Ramm. Genau. Jetzt ist es
1: verantwortlich
0: genau.
1: Für die nun folgende Sendung ist Peter Dänhardt.

herzlich willkommen hier im offenen Kanal. Es folgt die Sendung Wer kennt sie noch? Mit Musik, die glücklich macht oder mindestens fröhlich stimmt. Am Mikrofon und verantwortlich für die Sendung ist Peter Dehnhardt von der Nordseeküste. Und wir hören mal, was wieder so auf dem Plattenteller liegt. Für Anregungen, Kritik oder für Wünsche gibt es eine Adresse, und zwar nordseepeter51@gmail.com.

Willkommen und los geht es. Renate und Werner Leismann machen den Anfang, das Riesenrad des Lebens. Ja, mal ist man oben, mal ist man unten und mal in der Mitte. Das Rad dreht sich immer weiter und hat eben auch verschiedene, ja, wie soll man sagen, Zustände zu bieten.

Tja, heute so und morgen so. Heute ist auf jeden Fall schön, weil wir haben ja wieder schöne Musik vor uns. Renate Kern zum Beispiel, lieber heute geküsst als morgen geweint. Und recht hat sie, weil das Küssen ist auf jeden Fall schöner als die Traurigkeit.

Tja, die Liebe zwischen Schülern und Lehrern ist ja eigentlich hier in Deutschland verboten, aber nun ja, wo kein Richter ist, ist ja auch in bekanntlicher Weise kein Kläger. Also gehen wir gleich zum Michaelis Dirk und seinem Karussell und als ich fortging.

gibt ja ein schönes Lied von Dirk Michaelius an dem Karussell, ist ja auch ein ehemaliger DDR-Künstler. Und jetzt James Last, American Patrol, mal wieder was Instrumentales.

So, das war unser guter James Last. Von dem gibt's ja auch Schallplatten und CDs ohne Ende. Hat ja auch sehr viele Sachen produziert. Jetzt Johnny Cash, wer kennt ihn nicht? Wer auch ein bisschen so amerikanische Country-Musik oder Volksmusik liebt. Und besser so, Jenny. Und das ist ein deutscher Titel. Besser so.

Ja, da sieht man wieder mal, Wunsch und Wirklichkeit gehen doch manchmal ein bisschen auseinander. Und so ist das Leben einfach. Bremans Comeback, Comeback to me. Aber erst natürlich Cäsar und Kleopatra.

0: Trend.
1: Tja, der Standesbeamte ist ja auch kein Hellseher, der kann das ja nicht sehen, wenn ein glückliches Paar vor ihm steht, und das ist ja meistens der Hochzeitstag, wie es in 1, 2, 3, 4, 5 Jahren aussieht. Und Tatsache ist, die Scheidungsrate nimmt ja zu, die Eheschließung, so heißt das, glaube ich, richtig, nimmt ab. Also irgendwas scheint ja da im Busch zu sein.

0: Would you like to go to the beat club tonight?
1: Oh, Andy.
2: Tja, schon vor 50 Jahren ist die figurtechnische Betrachtung da gewesen, das ist also nichts Neues. Und damals war es normal, heute ist es toxisch.

Tja, du und haha, also lache nicht, sondern naja, dann das Gegenteil ist dann eigentlich das Weinen, aber ich denke mal, das Lachen soll ja gesund sein und von Gesundheit können wir alle nicht genug bekommen. Du hast Schuld, dass unsere Kinder so aussehen wie du, ja, dann kann ich auch davon ausgehen, dass sie auch wirklich von mir sind.

0: Ach, schön war der. Du bist schuld, dass bei uns kein Fernsehen geht.
1: Endlich. Aber du bist dran schuld, dass unsere Kinder so aussehen wie du.
0: Ich liebe meine Kinder.
1: Du hast doch eine

0: du bist schuld, das ist jetzt das dritte Baby.
1: Vierte ist. Baby ist.
0: Ist schon.
1: Aber du bist dran schuld, wenn es schon wieder aussieht wie du.
0: Wieso? Ich liebe mich.
1: Ja, eigentlich liebe ich dich auch.
0: Womit habe ich das verdient? Na ja, Gott. Was soll man machen, wenn der Fernseher kaputt ist, das Auto verschrottet? Nein. Ist ja alles deine Schuld, gell? Und man hat nichts zu tun.
1: Ja, und dann diese Nase. Naja.
0: Was ist mit meiner Nase?
1: Vielleicht wird es diesmal ein hübsches Baby. Wünschen würde ich mir schon.
0: Oh, da müsstest du dich aber anstrengen, meine Liebe.
1: Naja, schon. Ich meine, das tue ich eigentlich schon.
0: Oh, das letzte Mal nicht. Warst nicht dabei?
1: Ja. Immer ich. Immer die Mami.
0: Naja.
1: Böse Mami. Kuchen.
0: Kuchen. Ein Kuchen kochen.
1: Kuchen.
0: Ich brauch keinen Kochen. Du komm, mach's Licht aus, du.

Tja, in den 50er, 60er Jahre des letzten Jahrhunderts, muss man ja sagen, war das natürlich ein erstrebenswertes Ziel der Damen, einen Ring zu haben. Das hat sich ja heute alles ein bisschen geändert.

Tja, ein ganz bekannter Song von Lars Berghagen. Es war einmal eine Gitarre. Und ja, der Sinn der Sache ist natürlich, man kann schon mal da und dorthin schauen, aber die Finger sollte man dann doch lieber bei sich lassen.

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Tja, da hört man wieder mal, es liegt natürlich wieder an dem Mann, ob es der Frau gut geht oder nicht, und nicht an ihr selber. Nun ja, das ist schon immer so gewesen und wird wohl auch eine ganze Weile noch so bleiben.

Ja, Flammen müssen sein, sagt sie, und sie hat ja recht, weil wenn die nicht wären, dann wäre die Menschheit ja wahrscheinlich schon ausgestorben oder es gäbe nur ein paar Dutzend davon. Und Gerd Böttcher, ja, wie so oft, für die Gabi tut er halt alles.

0: Tja, wer kennt das nicht, die Technik? Heute sind es nicht mehr die Liegesitze im Auto, die es ja heute gar nicht mehr gibt, aber heute sind es die Computer, die ständig irgendwas machen, was sie nicht sollen. Und man sitzt dann davor und denkt, verdammte Kiste, wieso machst du nicht das, was ich gerne möchte? Aber nun ja, das ist halt die Technik, die war schon immer etwas anfällig.
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Tja, in Italien und in Spanien standen sie mit der Gitarre vor dem Fenster und hier halt mit Blumensträußen ein bisschen anders, obwohl in Bayern haben sie ja noch das Fenster, und wo man mit der Leiter hochsteigt, aber nun ja. Und trotzdem wird die Angebetete oft nicht erweicht.

Tja, das Jahr 2002, das ist ja schon 24 Jahre Vergangenheit. Und wer weiß, was da alles noch passiert ist.

0: ist.
1: Tja, sie hat die Lügen durchschaut, das können Frauen ja gut, Männer eher weniger, die sind da vertrauensseliger, sage ich mal, aber die Frauen lügen natürlich genauso wie die Männer, da gibt es, glaube ich, keinen großen Unterschied. Männer wollen nur das eine, ja, sie wollen nur das eine dann, wenn sie es nicht haben, aber wenn sie es haben, dann wollen sie es nicht unbedingt in der Frequenz, was uns immer unterstellt wird.

0: Tja, die Männer wollen nur das eine und sie können nicht bis drei zählen, sondern nur bis sechs. Naja, ist ja auch ein Wortspiel, ganz lustig. Comedian Harmonies, dann gehen wir lieber zum grünen Kaktus.
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Ja, Heinz Schönberger, Betty Fleur, das ist wieder mal ein schönes Instrumentalstück gewesen, was ja auch in die Ohren geht. Und Anne-Louise Hansen, Rosa.

Tja, das ist auch so eine Sache, im Park zu schlafen, wenn der Streit so groß gekommen ist, dass man sich sozusagen schon getrennt hat, aber erstmal nur äußerlich. Aber das sind ja meistens dann so Anfänge, die dann Schritt für Schritt in die falsche Richtung laufen können.

Tja, recht hat er. Ohne Schwiegermütter gäbe es natürlich keine Bräute. Ohne Mütter gäbe es natürlich auch keine Bräutigams. Also Mütter sind schon eine wichtige, ja, Teil der Gesellschaft. Aber ohne Männer geht es natürlich auch nicht, weil wer macht denn die schweren Arbeiten? Das wollen die Damen ja auch nicht unbedingt machen. Und jetzt kommt die Sommerzeit auf uns zu. Und wenn das Wetter so schön ist, dass wir uns sozusagen gemütlich in die Sonne legen können, dann haben wir das große Glück gepachtet.

0: So, meine Sendung ist zu Ende. Habe ich jetzt wieder den Schluss verpasst. Ich bedanke mich fürs Zuhören. Wer Lust hat, kann nächste Woche wieder reinhören. Bin ich ja wieder da. Verantwortlich für die Sendung, wie immer, Peter Dehnhardt von der Nordseeküste. Ich wünsche allen eine schöne Zeit und lasst euch nicht ärgern.
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